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1: Ich bin Dirk Zeitler. Die Elternschaft von Unionsfraktionschef Spahn zieht weite Kreise, weil er und sein Mann die Hilfe einer Leihmutter in den USA in Anspruch nahmen, was in Deutschland so rechtlich nicht möglich ist. Es gibt Vorwürfe der Doppelmoral und Rücktrittsforderungen. Spahn selbst hat sich jetzt erklärt, er wolle die Entscheidung über seine politische Zukunft im Amt in die Hand der Unionsfraktion legen, erklärte er im Podcast Ronzheimer.
2: Jens Spahn erklärte, er habe lange gerungen, sei zerrissen, das Leben sei manchmal nicht schwarz und weiß. Gefährlich ist für Spahn vor allem die Kritik aus Unionskreisen. Es ist unklar, wie viel Rückhalt Spahn von der Unionsfraktion erwarten kann. Indirekt deutete er im Podcast Ronzheimer an, im Zweifelsfall auf sein Amt auch verzichten zu wollen. Ronny Tochau, Nachrichtenredaktion.
1: Ein Sicherheitsmitarbeiter der Bahn ist bei einer gewaltsamen Auseinandersetzung aus einem fahrenden Zug gestürzt und lebensgefährlich verletzt worden. Zu dem Streit war es bei einer Fahrscheinkontrolle auf der Strecke Offenburg-Karlsruhe gekommen. Aus bislang ungeklärter Ursache öffnete sich bei der Auseinandersetzung die Tür und der Bahnmitarbeiter stürzte aus dem fahrenden Zug. Bisher gilt, wer Solarstrom auf seinem Dach erzeugt und ins Netz einspeist, erhält 20 Jahre lang pro Kilowattstunde einen festen Betrag. Wirtschaftsministerin Reiche hatte geplant, diese Einspeisevergütung für neue, kleine Solaranlagen, die ab 2027 installiert werden, komplett abzuschaffen. Nach breiter Kritik an den Plänen soll es jetzt ein Übergangssystem geben mit einer abgesenkten Einspeisevergütung.
3: Bisher gilt, wer Solarstrom auf seinem Dach erzeugt und ins Netz einspeist, erhält 20 Jahre lang pro Kilowattstunde einen festen Betrag. Wirtschaftsministerin Reiche hatte geplant, diese Einspeisevergütung für neue, kleine Solaranlagen, die ab 2027 installiert werden, komplett abzuschaffen. Nach breiter Kritik an den Plänen soll es jetzt ein Übergangssystem geben mit einer abgesenkten Einspeisevergütung für bis zu 36 Monate. Danach sollen die Besitzer auf Direktvermarktung umsteigen, also den Strom über einen Dienstleister an Strombörsen verkaufen. Diana Kramer, Nachrichtenredaktion.
1: Zum Sport. Nach der Enttäuschung über das verpasste Finale spielen Frankreich und England heute um den dritten Platz bei der Fußballweltmeisterschaft. Für Frankreichs Superstar Kylian Mbappé und Englands Harry Kane geht es auch um ein persönliches Ziel. Mbappé führt mit 8 Treffern die Torschützenliste gemeinsam mit Argentiniens Finalteilnehmer Lionel Messi an. Kane und Nationalteamkollege Bellingham haben jeweils 6 Treffer auf dem Konto.
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3: Zum Wetter, die Vorhersage des

0: Deutschen Wetterdienstes. Zum Start in den Tag beruhigt sich das Wetter etwas. Heute zunächst bewölkt, aber weitgehend trocken und teils sonnig. Ab dem Mittag über der Mitte und im Süden neue Schauer und teils kräftige Gewitter. Im Südwesten dabei knapp 30 Grad, in der Nordhälfte 19 bis 25 Grad. Am Sonntag verlagern sich die Gewitter dann in den Norden und Osten, im Südwesten dann mehr Sonne und wechselnd bewölkt, dazu insgesamt kühler.
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1: Zum Wetter, die Vorhersage des Deutschen Wetterdienstes. Zum Start in den Tag beruhigt sich das Wetter etwas. Heute zunächst bewölkt, aber weitgehend trocken und teils sonnig. Ab dem Mittag über der Mitte und im Süden neue Schauer und teils kräftige Gewitter. Im Südwesten dabei knapp 30 Grad, in der Nordhälfte 19 bis 25 Grad. Am Sonntag verlagern sich die Gewitter dann in den Norden und Osten, im Südwesten dann mehr Sonne und wechselnd bewölkt, dazu insgesamt kühler.
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1: Ich bin Dirk Zeitler. Der Konflikt zwischen den USA und dem Iran um die Straße von Hormuz droht außer Kontrolle zu geraten. In der nunmehr siebten Angriffsnacht in Folge bombardierten die US-Streitkräfte erneut Ziele im Iran. Teheran holte wie schon in den vorherigen Nächten zu Vergeltungsschlägen aus. Die Golfstaaten Kuwait und Bahrain gerieten dabei erneut unter Beschuss. Die Elternschaft von Unionsfraktionschef Spahn zieht weite Kreise, weil er und sein Mann die Hilfe einer Leihmutter in den USA in Anspruch nahmen, was in Deutschland so rechtlich nicht möglich ist. Es gibt deshalb Rücktrittsforderungen. Spahn selbst hat sich jetzt erklärt, er wolle die Entscheidung über seine politische Zukunft in die Hand der Unionsfraktion legen.
2: Jens Spahn erklärte, er habe lange gerungen, sei zerrissen, das Leben sei manchmal nicht schwarz und weiß. Gefährlich ist für Spahn vor allem die Kritik aus Unionskreisen. Es ist unklar, wie viel Rückhalt Spahn von der Unionsfraktion erwarten kann. Indirekt deutete er im Podcast Ronzheimer an, im Zweifelsfall auf sein Amt auch verzichten zu wollen. Buchau, Nachrichtenredaktion.
1: Bisher gilt, wer Solarstrom auf seinem Dach erzeugt und ins Netz einspeist, erhält 20 Jahre lang pro Kilowattstunde einen festen Betrag. Wirtschaftsministerin Reiche hatte geplant, diese Einspeisevergütung für neue kleine Solaranlagen, die ab 2027 installiert werden, komplett abzuschaffen. Nach breiter Kritik an den Plänen soll es jetzt ein Übergangssystem geben mit einer abgesenkten Einspeisevergütung.
3: Bisher gilt, wer Solarstrom auf seinem Dach erzeugt und ins Netz einspeist, erhält 20 Jahre lang pro Kilowattstunde einen festen Betrag. Wirtschaftsministerin Reiche hatte geplant, diese Einspeisevergütung für neue, kleine Solaranlagen, die ab 2027 installiert werden, komplett abzuschaffen. Nach breiter Kritik an den Plänen soll es jetzt ein Übergangssystem geben mit einer abgesenkten Einspeisevergütung für bis zu 36 Monate. Danach sollen die Besitzer auf Direktvermarktung umsteigen, also den Strom über einen Dienstleister an Strombörsen verkaufen. Diana Kramer, Nachrichtenredaktion.
1: Zum Sport. Bei der Fußball-WM steht heute das kleine Finale an. England und Frankreich spielen in Miami um Platz 3. Anstoß ist um 23 Uhr deutscher Zeit. Im Endspiel kämpfen dann morgen Spanien und Argentinien um den WM-Titel.
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1: Zum Wetter, die aktuelle

0: Eine Vorhersage des Deutschen Wetterdienstes. Heute ist es vielerorts bewölkt, es bleibt aber überwiegend trocken, teils auch sonnig. Ab dem Mittag ziehen im Süden und über der Mitte neue Schauer und teils kräftige Gewitter auf. Die Höchstwerte heute im Norden und Osten 19 bis 25 Grad. Im Südwesten steigt das Thermometer auf knapp 30 Grad. Morgen im Norden und Osten Schauer und Gewitter, im Süden oft freundlich und trocken, aber insgesamt etwas kühler.
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1: Zum Wetter, die aktuelle Vorhersage des Deutschen Wetterdienstes. Heute ist es vielerorts bewölkt, es bleibt aber überwiegend trocken, teils auch sonnig. Ab dem Mittag ziehen im Süden und über der Mitte neue Schauer und teils kräftige Gewitter auf. Die Höchstwerte heute im Norden und Osten 19 bis 25 Grad. Im Südwesten steigt das Thermometer auf knapp 30 Grad. Morgen im Norden und Osten Schauer und Gewitter, im Süden oft freundlich und trocken, aber insgesamt etwas kühler.
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1: Ich bin Dirk Zeitler. Der Konflikt zwischen den USA und dem Iran um die Straße von Hormuz droht außer Kontrolle zu geraten. In der nunmehr siebten Angriffsnacht in Folge bombardierten die US-Streitkräfte erneut Ziele im Iran. Teheran holte wie schon in den vorherigen Nächten zu Vergeltungsschlägen aus. Die Golfstaaten Kuwait und Bahrain gerieten dabei erneut unter Beschuss. Die Elternschaft von Unionsfraktionschef Spahn zieht weite Kreise, weil er und sein Mann die Hilfe einer Leihmutter in den USA in Anspruch nahmen, was in Deutschland so rechtlich nicht möglich ist. Es gibt deshalb Rücktrittsforderungen. Spahn selbst hat sich jetzt erklärt, er wolle die Entscheidung über seine politische Zukunft in die Hand der Unionsfraktion legen.
2: Jens Spahn erklärte, er habe lange gerungen, sei zerrissen, das Leben sei manchmal nicht schwarz und weiß. Gefährlich ist für Spahn vor allem die Kritik aus Unionskreisen. Es ist unklar, wie viel Rückhalt Spahn von der Unionsfraktion erwarten kann. Indirekt deutete er im Podcast Ronzheimer an, im Zweifelsfall auf sein Amt auch verzichten zu wollen. Buchau, Nachrichtenredaktion.
1: Bisher gilt, wer Solarstrom auf seinem Dach erzeugt und ins Netz einspeist, erhält 20 Jahre lang pro Kilowattstunde einen festen Betrag. Wirtschaftsministerin Reiche hatte geplant, diese Einspeisevergütung für neue kleine Solaranlagen, die ab 2027 installiert werden, komplett abzuschaffen. Nach breiter Kritik an den Plänen soll es jetzt ein Übergangssystem geben mit einer abgesenkten Einspeisevergütung.
3: Bisher gilt, wer Solarstrom auf seinem Dach erzeugt und ins Netz einspeist, erhält 20 Jahre lang pro Kilowattstunde einen festen Betrag. Wirtschaftsministerin Reiche hatte geplant, diese Einspeisevergütung für neue, kleine Solaranlagen, die ab 2027 installiert werden, komplett abzuschaffen. Nach breiter Kritik an den Plänen soll es jetzt ein Übergangssystem geben mit einer abgesenkten Einspeisevergütung für bis zu 36 Monate. Danach sollen die Besitzer auf Direktvermarktung umsteigen, also den Strom über einen Dienstleister an Strombörsen verkaufen. Diana Kramer, Nachrichtenredaktion.
1: Zum Sport. Bei der Fußball-WM steht heute das kleine Finale an. England und Frankreich spielen in Miami um Platz 3. Anstoß ist um 23 Uhr deutscher Zeit. Im Endspiel kämpfen dann morgen Spanien und Argentinien um den WM-Titel.
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1: Zum Wetter, die aktuelle Vorhersage des Deutschen Wetterdienstes. Heute ist es vielerorts bewölkt, es bleibt aber überwiegend trocken, teils auch sonnig. Ab dem Mittag ziehen im Süden und über der Mitte neue Schauer und teils kräftige Gewitter auf. Die Höchstwerte heute im Norden und Osten 19 bis 25 Grad. Im Südwesten steigt das Thermometer auf knapp 30 Grad. Morgen im Norden und Osten Schauer und Gewitter, im Süden oft freundlich und trocken, aber insgesamt etwas kühler.
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1: Zum Wetter, die aktuelle Vorhersage des Deutschen Wetterdienstes. Heute ist es vielerorts bewölkt, es bleibt aber überwiegend trocken, teils auch sonnig. Ab dem Mittag ziehen im Süden und über der Mitte neue Schauer und teils kräftige Gewitter auf. Die Höchstwerte heute im Norden und Osten 19 bis 25 Grad. Im Südwesten steigt das Thermometer auf knapp 30 Grad. Morgen im Norden und Osten Schauer und Gewitter, im Süden oft freundlich und trocken, aber insgesamt etwas kühler.
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1: Ich bin Dirk Zeitler. Unionsfraktionschef Spahn steht wegen seiner Elternschaft mit Hilfe einer Leihmutter in den USA unter Druck. Neben offener Kritik und dem Vorwurf der Doppelmoral gibt es inzwischen auch erste Rücktrittsforderungen. Die Schwesterpartei CSU fordert klare Aussagen von Spahn. So sagte CSU-Fraktionschef Holecek im ZDF.
2: Für die CSU ist es eindeutig. Leihmutterschaft ist verboten. Das gehört auch zu den Fragen unserer Grundwerte und des Systems dazu, unserer DNA, wenn Sie so wollen. Und da lassen wir auch nicht rütteln. Deswegen ist es jetzt auch ein Thema, das natürlich Erklärungsbedarf hervorruft. Und dem muss sich Jens Spahn jetzt stellen.
1: Über das Thema soll auch am Montag in der Sitzung des CDU-Präsidiums beraten werden. In Deutschland müssen wohl weitere marode Brücken kurzfristig gesperrt oder sogar abgerissen werden. Davor warnte Bundesverkehrsminister Schnieder. Die Schäden könnten sich jederzeit verschärfen. Als Beispiel nennte er eine Brücke in Bonn, die abgerissen werden muss.
3: Die Brücken sind so etwas wie die Sorgenkinder im deutschen Straßennetz. Manche altern offenbar schneller als gedacht. So auch in Bonn. Dort hat sich der Schaden innerhalb weniger Wochen massiv verschärft, sagt Schnieder. Deshalb kontrollieren Experten die Brücken in Deutschland inzwischen deutlich häufiger. Das hilft zwar, Schäden früher zu entdecken, für Autofahrer heißt das aber auch, Sperrungen können künftig immer wieder überraschend kommen. Insgesamt müssen in Deutschland rund 8000 Brücken saniert oder neu gebaut werden. Zoe Tassovali, Nachrichtenredaktion.
1: Der Konflikt zwischen den USA und dem Iran um die Straße von Hormuz droht außer Kontrolle zu geraten. In der nunmehr siebten Angriffsnacht in Folge bombardierten die US-Streitkräfte Ziele im Iran. Teheran holte wie schon in den vorherigen Nächten zu Vergeltungsschlägen aus. Die Golfstaaten Kuwait und Bahrain gerieten dabei erneut unter Beschuss. Zum Sport: bei der Fußball-WM steht heute das kleine Finale an. England und Frankreich spielen in Miami um Platz 3. Anstoß ist um 23 Uhr deutscher Zeit. Im Endspiel kämpfen dann morgen Spanien und Argentinien um den WM-Titel.
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1: Zum Wetter, die aktuelle Vorhersage des Deutschen Wetterdienstes. Heute ist es vielerorts bewölkt, es bleibt aber überwiegend trocken, teils auch sonnig. Ab dem Mittag ziehen im Süden und über der Mitte neue Schauer und teils kräftige Gewitter auf. Die Höchstwerte heute im Norden und Osten 19 bis 25 Grad. Im Südwesten steigt das Thermometer auf knapp 30 Grad. Morgen im Norden und Osten Schauer und Gewitter, im Süden oft freundlich und trocken, aber insgesamt etwas kühler.
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1: Zum Wetter, die aktuelle Vorhersage des Deutschen Wetterdienstes. Heute ist es vielerorts bewölkt, es bleibt aber überwiegend trocken, teils auch sonnig. Ab dem Mittag ziehen im Süden und über der Mitte neue Schauer und teils kräftige Gewitter auf. Die Höchstwerte heute im Norden und Osten 19 bis 25 Grad. Im Südwesten steigt das Thermometer auf knapp 30 Grad. Morgen im Norden und Osten Schauer und Gewitter, im Süden oft freundlich und trocken, aber insgesamt etwas kühler.
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1: Ich bin Dirk Zeitler. Erneut ist es bei einem Angriff auf einen Bahnmitarbeiter zu einem tragischen Vorfall gekommen. In Baden-Württemberg ist ein Sicherheitsmann der Deutschen Bahn aus einem fahrenden Zug gestürzt und lebensgefährlich verletzt worden. Vorausgegangen war ein Streit bei einer Fahrscheinkontrolle.
2: Ein mutmaßlich alkoholisierter Fahrgast war zwischen Offenburg und Karlsruhe mit dem Ticketkontrolleur aneinander geraten. Der zog zwei Mitarbeiter der DB Sicherheit hinzu. Nach verbalen Beleidigungen kam es zu einer körperlichen Auseinandersetzung. Der Angreifer und ein Sicherheitsmann gingen zu Boden. Dabei öffnete sich aus bislang ungeklärter Ursache die Tür und der Bahnmitarbeiter stürzte aus dem fahrenden Zug. Er wurde mit lebensgefährlichen Verletzungen in ein Krankenhaus gebracht. Der Fahrgast wurde festgenommen. Diana Kramer, Nachrichtenredaktion.
1: Unionsfraktionschef Spahn steht wegen seiner Elternschaft mit Hilfe einer Leihmutter in den USA unter Druck. Neben offener Kritik und dem Vorwurf der Doppelmoral gibt es inzwischen noch erste Rücktrittsforderungen. Die Schwesterpartei CSU fordert klare Aussagen. So sagte CSU-Fraktionschef

0: kann. Die Hitzewelle ab Mitte Juni mit Rekordtemperaturen hat nach Schätzungen des Robert-Koch-Instituts rund 5.100 Menschen in Deutschland das Leben gekostet. Zum Sport. Bei der Fußball-WM steht heute das kleine Finale an. England und Frankreich spielen in Miami um Platz 3. Anstoß ist um 23 Uhr deutscher Zeit. Im Endspiel kämpfen dann morgen Spanien und Argentinien um den WM-Titel.
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2: Heute wechseln sich Sonne und Wolken ab. Im Vogtland und im Erzgebirge muss mit einzelnen Regenschauern und kurzen Gewittern gerechnet werden. Die Temperaturen liegen zwischen 20 und 25 Grad. Der Nordwestwind frischt im Tagesverlauf böig auf.
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3: Aktuell keine wichtigen Verkehrsstörungen auf den Straßen hier im Sachsenland. Ein kleiner Hinweis schon mal vorab für Leipzig ab 11.30 Uhr in etwa. Da kommt es ja zu umfangreichen Sperrungen. Der CSD, der findet heute statt, natürlich in der Innenstadt von 11 bis 17 Uhr. Da ist auf jeden Fall mit umfangreichen Sperrungen und Behinderungen dann zu rechnen. Und geblitzt wird zweimal eingesehen in Chemnitz die Leipziger Straße stadteinwärts und in Dresden Stadtverkehr Grundstraße ebenso stadteinwärts. Falls ihr doch was habt, Staustörungen oder auch Blitzer, eure Ergänzungen schickt ihr gerne rüber hier ins Studio 0341 35 88 30 95. Ganz einfach geht das an unsere WhatsApp-Nummer. Ich sage schon mal vielen Dank und wünsche eine gute Fahrt.

Radio. Einen wunderschönen Samstag wünsche ich. Erik ist hier. Schön, dass ihr dabei seid. Bei uns auf Second Radio zum Start in dieses Wochenende zwischen 10 und 1. Freue mich sehr drauf, die nächsten 3 Stunden. Viel gute Musik und natürlich schauen wir drauf, was ihr erleben könnt an diesem Wochenende hier in Sachsen. Tolles Wochenende. Yeah.

0: Und natürlich werfen wir auch am Samstag den Blick Richtung Sterne. Ich wünsche kosmische Unterhaltung, unser Tageshoroskop.
1: Widder.
2: Klare und nachvollziehbare Linien und Gedankengänge sind Ihnen heute am liebsten. Sie verstehen es, sich Zeit zum Nachdenken zu nehmen, dafür aber dann auch rasch zum Ergebnis zu gelangen.
1: Stier.
2: Sie fühlen sich irgendwie schwach. Deshalb lautet das heutige Tagesmotto: In der Ruhe liegt die Kraft. Wenn Sie langsam durchstarten, kommen Sie umso besser auf Trab.
1: Zwillinge.
2: Sie starten mit reichlich Elan in den Tag. Sie krempeln die Ärmel hoch und packen mit an, wo andere schon aufgeben. Bleiben Sie am Ball, auch wenn es schwierig wird.
1: Krebs.
2: Überdenken Sie heute Ihre Einkäufe. Sie laufen sonst Gefahr, finanziell ganz von vorne anfangen zu müssen. Ihr Verstand sollte also über Ihren Wünschen stehen.
1: Löwe.
2: Lange haben Sie darauf gewartet. Nun ist sie gekommen. Eine Zeit der Ruhe und des Ausgleichs. Endlich haben Sie wieder mehr Zeit für Freizeitgestaltung. Sie fühlen sich dadurch viel ausgeglichener.
1: Jungfrau.
2: Ihr Energiepotenzial ist heute enorm. Sie sind irrsinnig aktiv und verspüren den Drang, etwas zu bewegen. Lassen Sie sich keinesfalls irritieren.
1: Waage.
2: In letzter Zeit hat sich wahrlich viel getan für Sie und Ihre Umgebung. Sie haben einiges an Erfahrungen gesammelt, die Sie heute unter Beweis stellen sollten.
1: Skorpion.
2: Der heutige Tag hält nichts Besonderes parat. Alles scheint seinen gewohnten Gang zu gehen. Auch Überraschungen sind heute eher die Ausnahme.
1: Schütze.
2: Wagen Sie einen Neuanfang. Es gibt einige Dinge in Ihrer Vergangenheit, die Sie endlich abschließen und hinter sich lassen müssen. Aus den alten Fehlern haben Sie schließlich gelernt.
1: Steinbock.
2: Sie sind heute selbst von Ihrer forschen und aggressiven Art überrascht. Sie sollten sich darüber ernsthafte Gedanken machen, vor allem über den Auslöser. Mehr sportliche Aktivitäten helfen, den Stress abzubauen.
1: Wassermann.
2: Heute ist eine gute Gelegenheit, Dinge abzuarbeiten, die Ihnen eher ein Laster sind. Also machen Sie sich an die Arbeit. Sie haben heute die nötige Energie, sich durchzuboxen.
1: Fische.
2: Wie sagt das Sprichwort? Wer hoch hinaus will, kann tief fallen. Muten Sie sich heute also nicht zu viel zu. Bewältigen Sie nur Aufgaben, die Sie auch mit einem guten Gewissen vereinbaren können.

Second Radio am Samstagvormittag um gleich 10:15 mit The Wayward Children und Brider haben wir gehört. An diesem 18. Juli und das ist heute ein Tag, der, ich würde sagen, ja, eine ziemlich ungewöhnliche Mischung mitbringt an Aktionstagen, die hier auf meinem Jahrestagskalender stehen. Und los geht's da heute unter anderem an diesem Tag mit sauren Süßigkeiten. Nämlich heute ist der Tag der sauren Süßigkeit. Gemeint sind also all diese Naschereien, bei denen sich beim erst einmal das Gesicht zusammenzieht. Da gibt es ja einiges. Saure Pommes, Zitronendrops, saure Schlangen oder diese kleinen Bonbons, die anfangs ja fast unerträglich sauer sind und erst später süß werden. Ich glaube, Center Shocks heißen die, ne? Entstanden ist dieser Aktionstag allerdings nicht ganz uneigennützig. Die amerikanische, na klar, Süßwarenfirma American Licorice Company, die wollte damit ihren neuen sauren Produkte bekannter machen. Trotzdem hat sich der Tag inzwischen bei vielen Naschkatzen zumindest etabliert. Falls ihr also eher Team sauer als süß seid, dann habt ihr offiziell heute einen Grund, ins Süßigkeitenregal greifen zu dürfen. Ja, und wesentlich exklusiver wird es beim Tag des Kavias, denn heute ist der nationale Tag des Kavias. Kaviar gilt ja schließlich bis heute als Symbol schlechthin für Luxus und der gehobenen Küche. Dabei handelt es sich um gereinigten und gesalzenen Fischrogen, traditionell meist vom Stör. Für viele, ja, da steht der Kaviar wahrscheinlich nicht regelmäßig auf dem Einkaufszettel. Schon allein wegen des, ja, exorbitanten Preises. Wer ihn trotzdem einmal probieren möchte, der könnte den heutigen Tag natürlich als Anlass nehmen. Ja, und wer lieber bei sauren Pommes bleibt, der, ja, macht das vielleicht doch lieber. Außerdem ist heute auch Welttag des Zuhörens. Ja, das macht ihr ja gerade. Hoffentlich sehr aufmerksam. Dabei geht es nicht einfach nur darum, jemanden bei einem Gespräch zuzuhören. Im Mittelpunkt steht unsere gesamte akustische Umgebung. Ja, welche Geräusche nehmen wir eigentlich wahr, wenn wir einmal bewusst still werden? Vielleicht Vogelgezwitscher, das Rauschen von Blättern, vorbeifahrende Autos, Stimmen aus der Nachbarschaft, ja, oder der Regen am Fenster. Der Welttag des Zuhörens, der lädt heute dazu ein, für einen Moment, ja, weniger selbst zu reden und stattdessen genau hinzuhören. Das passt natürlich perfekt, ja, zu eurem Start hier in den Samstag mit Musik, ja, und der Stimme im Radio. Und schließlich, da ist auch heute der internationale Nelson Mandela Tag. Der wird jedes Jahr an Mandelas Geburtstag begangen. Die Vereinten Nationen, die haben diesen Gedenktag im Jahr 2009 beschlossen und seit 2010 wird er offiziell gefeiert. Nelson Mandela, der stand wie kaum ein anderer für den Kampf gegen die Apartheid, für Versöhnung und für ein friedliches Zusammenleben. Der Tag, der soll deshalb nicht nur an ihn erinnern heute, sondern uns auch dazu ermutigen, selbst etwas für andere zu tun, durch Hilfsbereitschaft, Mitmenschlichkeit oder gesellschaftliches Engagement. Ja, damit reicht also die Mischung von diesem 18. Juli heute von sauren Süßigkeiten über Kaviar und bewusstes Zuhören bis zu einem der bedeutendsten Friedenskämpfer der gesamten Weltgeschichte. Marquez ist das jetzt mit neuer Musik. Pura Vida heißt der Song. Ich wünsche ein tolles Wochenende.

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1: Jetzt ein kurzer Abstecher in die Geschichte, der uns ja hier in Sachsen fast zumindest direkt vor der Haustür begegnet. Bei unseren Nachbarn, nämlich in Thüringen, vor genau 100 Jahren, also am 18. Juli 1926, da wurde in Jena das Zeiss Planetarium eröffnet und das war damals eine echte Weltsensation. Stellt euch vor, eine riesige weiße Kuppel, auf die zum ersten Mal ja Fixsterne und Planeten projiziert wurden. Menschen, die konnten plötzlich den Sternenhimmel erleben, ganz ohne Wolken, ja, ganz ohne Wetter. Und das mitten in Jena, das war wirklich, und das, glaube ich, kann jeder nachvollziehen, eine absolute Sensation. Die Idee, die kam dazu von Oskar von Miller, das war der Gründer des Deutschen Museums in München. Umgesetzt, da hat sie der Ingenieur Walter Bauersfeld, und zwar mitten in einer Bauweise oder mit einer Bauweise, die es vorher so noch gar nicht gab, einer Stahlbetonschale nach dem System Zeiss Dividac. Das Ding, das gilt bis heute als eines der historischen Wahrzeichen der Ingenieurbaukunst hierzulande und ist damit übrigens auch das älteste noch betriebene Großplanetarium der Welt von Jena aus. Ja, keine Autostunde zum Beispiel von Leipzig entfernt. Da hat man also quasi den normalen oder hat man den modernen Planetariumsbau ja erfunden, der heute weltweit ja genutzt wird. Ein schöner Grund, also heute mal wieder nach oben zu schauen. Ja, auch wenn es jetzt zumindest ja noch so ein bisschen bewölkt ist. Ein Blick, ja, finde ich gerade auch nachts in den Sternenhimmel, der lohnt sich. Und so ein Planetariumsbesuch, wer das noch nicht getan hat, der sollte das unbedingt mal tun. Das ist wirklich was absolut Faszinierendes. Ja, und diese Geschichte, also dieser ja Ingenieurbau, ja, Sensation, die ist also entstanden vor 100 Jahren, auf den Tag genau in Jena. Da wurde also das Zeiss Planetarium eröffnet. Hier hat sich also heute zum 100. Mal. So, was sich gleich ja zum ersten Mal wiederholt hier bei uns in der Sendung, das sind die regionalen Nachrichten aus dem Sachsenland. Da schauen wir nämlich gleich hin um 10:30 und wir gucken natürlich aufs Wetter und die Straßen und so für. Lauschen wir ihm jetzt hier noch, Hubert K., ganz passend, hier ist er mit seinem Sternenhimmel.

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2: Mein Name ist Thorsten Weikert. Krimmer bekommt größeren Busbahnhof. Neue Röderbrücke in Frauenhain übergeben. Diesjährige Bodenkalkung in sächsischen Wäldern angelaufen. Die Meldungen im Einzelnen. Krimmer bekommt einen neuen Busbahnhof. Dafür hat der Stadtrat die Weichen gestellt. Für fast 890.000 Euro wird das sogenannte Wilbersgelände am oberen Bahnhof hergerichtet. Dort werden alle Gebäude abgerissen, befestigte Flächen beseitigt und Baumwurzeln entfernt. Im Zuge der Arbeiten wird der gesamte Bahnhofsvorplatz modernisiert. Für einen komfortablen Umstieg zwischen Busbahn und Rad entsteht zudem ein Fahrradparkhaus. Darin soll es Ladestationen für E-Bikes und Schließfächer für Gepäck und Helme geben. Der jetzige Busbahnhof ist zu klein. Weil die Zahl der Fahrgäste steigt, plant die Stadt Krimmer schon seit Jahren, den Busbahnhof zu verlegen. Parallel dazu bringt ein privater Investor das historische Bahnhofsgebäude in Schuss. Auch der angrenzende Bahnhofspark wird neu gestaltet. Im Kreis Meißen kann die Feuerwehr Frauenhain wieder sicher zu ihren Einsätzen ausrücken. Die neue Brücke über die Große Röder wurde freigegeben. Das alte Bauwerk hatte sich stark verformt, teilweise war das Straßenpflaster eingebrochen, es fehlten Bordsteine und Absturzsicherungen. Nach achtmonatiger Bauzeit gehören die Probleme der Vergangenheit an. Für gut eine halbe Million Euro ist an der Feuerwehr ein Brückenneubau entstanden. Es handelt sich um eine offene Rahmenbrücke aus Stahlbeton mit einer Stützweite von fast 12 Metern und einer Breite von 5,5 Metern. Direkt an der Brücke wurde ein Stück des Teichweges ausgebaut. Die alte Brücke aus dem Jahr 1878 wurde abgerissen. Sachsenforst hat mit der diesjährigen Bodenkalkung der Wälder begonnen. Bis zum Oktober verteilen Hubschrauber rund 120.000 Tonnen Magnesiumkalk in den Forstbereichen Adorf, Bärenfels, Eibenstock, Marienberg, Neudorf und Plauen sowie in der Nationalpark- und Forstverwaltung Sächsische Schweiz. Die Kosten trägt die Europäische Union. Mit der Kalkung sollen zu saure Böden schrittweise neutralisiert werden. Ende des vergangenen Jahrhunderts hatten Schwefel und Stickstoff in Industrieabgasen zu saurem Regen geführt, der in den Wäldern gravierende Schäden angerichtet hatte. Dank Filteranlagen werden heutzutage deutlich weniger Schadstoffe in die Luft geblasen. Oberirdisch konnten sich die Bäume inzwischen erholen. An den Wurzeln ist die Umweltbelastung aber immer noch messbar. Saurer Boden behindert die Nährstoffaufnahme und begünstigt die Freisetzung von giftigen Schwermetallen. Soweit die Meldungen. Die Redaktion der regionalen Nachrichten wünscht allen ein wunderbares Wochenende.
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3: Aktuell noch ein paar Wölkchen unterwegs, aber keine Schauer. Das Ganze bei zum Beispiel 20 Grad, die kommen aus Leipzig. Ebenso milde 22 aus Dresden, Weißwasser 21, Plauen 20 und Oberwiesenthal meldet aktuell 17 Grad. Heute gibt es insgesamt mal mehr Wolken und mal mehr Sonne. Es wechselt sich ab im Vogtland und im Erzgebirge. Da muss mit einzelnen Schauern oder auch kurzen Gewittern gerechnet werden. Sonst bleibt trocken, der Regenschirm kann zu Hause bleiben. Das Ganze dann beim Maxi-Werten, die raufsteigen. Auf bis zu 25 Grad, örtlich auch sogar noch ein bisschen darüber. Der Nordwestwind erfrischt im Tagesverlauf böig auf. Und die Aussichten morgen, der Sonntag, der bringt uns verbreitet Regen und viele, viele Wolken. Im Laufe des Vormittags zieht dann das Regengebiet zögerlich nach Polen ab. Danach scheint zeitweise die Sonne und zum Abend bilden sich einzelne Schauer und Gewitter. Es wird nur mäßig warm bei 18 bis maximal 22 Grad. Es weht ein zum Teil stark böiger Westwind. Und auch zum Start in die neue Woche bleibt es dann unbeständig. Und der Hochsommer, der pausiert weiterhin.
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3: Hallo an alle Autos, jetzt um gleich 5 Minuten nach 11:30 schauen wir rauf und starten mit dem Blick auf die Autobahn. Eine Meldung kommt da von der A13 aktuell Richtung Dresden zwischen Großrieschen und Klettwitz. Da steht nämlich ein defekter PKW auf der linken Fahrspur. Hier bitte ganz besonders vorsichtig fahren. Ansonsten keine weiteren wichtigen Störungsmeldungen, doch eine reingekommen und zwar von der B172A im Bereich der A17 auf der Pirna Richtung Prag. Aktuell Vollsperrung, da gab es gerade einen Unfall. Ja nochmal, also die B172A im Bereich der A17 Auffahrt Pirna Richtung Prag, die ist aktuell gesperrt nach einem Unfall. Ansonsten läuft es überall ganz gut zum Start ins Wochenende. Eine Meldung schon mal vorab, gleich ab 11 Uhr, da kommt es dann in Leipzig aufgrund des Christopher Street Days heute von 11 bis 17 Uhr zu umfangreichen Sperrungen und Behinderungen, also vor allem im Bereich der Innenstadt. Und dann schauen wir raus auf die Blitze. Zwei habe ich da, einen in Dresden, Grundstraße, Stadt Einwärts. Und statt auswärts stehen sie in Chemnitz in der Zeisigwaldstraße. Falls ihr noch was habt, eure Ergänzungen, schickt ihr gerne rüber hier ins Studio. 0341 35 88 30 95. Schon mal vielen Dank fürs Durchgeben und weiter. Gute Fahrt. Es ist Samstag, der 18. Juli. Es läuft Second Radio. Ich bin Erik. Hi zusammen. Macht euch ein tolles Wochenende.

Neue Musik von Elif und Leb wieder, haben wir gehört hier auf Second Radio. Es sind Sommerferien und klar, Sommerferien, das heißt Ausflugszeit mit ja, den Kindern, mit der Familie. Und da ist ja so ein Klassiker, der Minigolf. Ich glaube, klar, das kennt jeder. Aber habt ihr schon mal was vom Soccer-Golf gehört? Also ich vorher noch nicht. Hier in Markkleeberg, die Stadt, wo Second Radio zu Hause ist, kann man das Ganze jetzt aber erleben. Soccer-Golf im Kletterpark, nämlich am Kanupark Markkleeberg. Da gibt es seit kurzem diese neue Attraktion Soccer-Golf. Klingt komisch, ist aber wirklich eine geniale Sache. Man nimmt Fußball und Minigolf, ja, stellt euch das vor, wirft beides zusammen in einen Topf und raus kommt dann ein Spiel, bei dem man dann den Ball mit möglichst wenig Schüssen ins Loch kicken muss. Also ganz ähnlich wie beim Minigolf, wo man ja dann einen Schläger hat, einen Ball, und hier also das Gleiche, ja, mit dem Fuß, ja, und einem Fußball. Die Anlage, die hat ja sich richtig was kosten lassen. Da wurden über 220.000 Euro investiert und die ist pünktlich zum Ferienstart ja aufgemacht worden. Ja, ein perfektes Timing also. Und das Schöne dabei ist, es geht ja gar nicht so sehr ums Fußballkönnen. Also keine Angst, wer da nicht der große Kicker ist, sondern dabei geht's eher um Geschick und ein bisschen Köpfchen. Auf den Bahnen, da warten dann Hindernisse, ja, ähnlich wie man es auch vom Minigolf kennt, mit Fässer, oder es gibt sogar dicke Findlinge und die muss man dann also elegant umspielen. Und der Ball, der darf dabei natürlich nicht von der Bahn abkommen, ganz wichtig. Klingt easy, ist es aber natürlich nicht, ja, selbstgeübte Kicker, die patzen da gerne mal und genau das sorgt ja natürlich dann für Lacher. Vor allem also Familien nutzen das Angebot total gern, um gemeinsam draußen aktiv zu sein. Aber auch Erwachsene ohne Kinder, die haben da mit großer Sicherheit ihren Spaß dabei. Ein kleiner Wermutstropfen würde ich sagen, der Eintritt, der liegt bei 21 Euro pro Person. Das ja, ist natürlich nicht günstig, aber trotzdem ist diese Anlage wirklich sehr, sehr aufwendig und richtig schön. Und das ist natürlich mal eine richtig klasse Alternative zum klassischen Minigolf. Wer also jetzt in den Ferien insbesondere Bock auf was Neues hat, mit ganz viel Spaßfaktor, dann würde ich sagen, ab nach Markkleeberg, direkt also am Kanupark, da gibt es jetzt also Soccer-Golf. Und ich finde schon beim Lesen, das klingt richtig klasse. Also Soccer-Golf, das muss ich auf jeden Fall auch mal ausprobieren. Obwohl ich mir sicher bin, ich würde sicherlich ja, mich nicht allzu geschickt anstellen. Aber versucht es doch selber aus, also im Kanupark Markkleeberg. Soccer-Golf jetzt in den Ferien und dann ja natürlich weiterhin im regulären Betrieb. Tolle Sache.

0: Der neue Stadthafen in Leipzig, der hat ja seit kurzem offen und an diesem Wochenende wird da zum ersten Mal ja das erste Hafenfest begangen. Heute und morgen das Ganze.
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0: Der Stadthafen Leipzig, der lädt ein zu seiner Premiere, das allererste Hafenfest. Das heißt für euch also jetzt an diesem Wochenende zwei Tage voller sommerlicher Stimmung direkt am Wasser in der Stadt. Start ja ist gleich um 11 Uhr und dann geht es heute bis 22 Uhr rund und morgen sogar bis 23 Uhr. Für das leibliche Wohl ist bestens gesorgt. Es gibt zahlreiche Foodtrucks und Stände, die haben natürlich internationale Spezialitäten. Da kann man sich also durchschlemmen, von herzhaftem Streetfood bis zu raffinierten Desserts, da ist alles dabei. Besonders schön das Restaurant Dock 20, das öffnet seine großzügige Terrasse direkt am Hafenbecken. Dort kann man nicht nur lecker essen, sondern auch den Blick auf das Wasser genießen und lokale Köstlichkeiten probieren. Musikalisch begleitet euch das Hafenfest mit einer entspannten DJ-Musik an beiden Tagen. Heute Mittag gibt es mit dem Singer-Songwriter Arne Hinz sogar einen Live-Auftritt, der für ein besonderes Highlight sorgt. Für Familien gibt es ein buntes Programm mit Mitmachaktionen. Die Klinik-Clowns Leipzig sind vor Ort und bieten Kinderschminken und Ballonfiguren an. Außerdem, da steht das Infomobil der Leipziger Stadtwerke bereit. Hier kann man dann ja Kinder oder vor allem Kinder können da spielen und mitmachen. Wer Lust hat auf Wasserspaß, der kann den Kanuverleih nutzen oder eine Motorboot-Rundfahrt machen. Diese Angebote sind während des gesamten Festes heute und morgen regulär geöffnet und bieten natürlich eine tolle Möglichkeit, Leipzig mal von einer ganz anderen Perspektive zu erleben. Am Abend sorgen dann zwei bekannte Gesichter aus der Fußballwelt für Stimmung. Guido Schäfer, nämlich Fußball-Experte und Journalist, sowie Frank Viereckel, Sprecher des Präsidiums vom 1. FC Lokomotive Leipzig. Sie bringen mit Analysen und Moderation echtes Stadion-Feeling ja direkt an den Hafen. Ja, warum? Natürlich Stadion-Feeling. Na klar, es findet das WM-Finale statt. Argentinien gegen Spanien. Und das gibt's dann also da heute Abend eben auch zu sehen, das Ganze dann mit einem Public Viewing und eben dann vor Ort eben auch das Ganze mit, also dieser Expertise, die dann also so ein bisschen morgen Abend, natürlich nicht heute, habe ich jetzt gerade gesagt, morgen ist natürlich 21 Uhr das WM-Finale. Deshalb geht's da auch morgen bis 23 Uhr am Hafen und heute eben bis 22 Uhr. Insgesamt also eine tolle Gelegenheit, den Sommer zu genießen, gemeinsam Zeit am Wasser zu verbringen und haben sich echt was überlegt, abwechslungsreiches Programm zu erleben. Der Stadthafen, der befindet sich in der Schreberstraße 20, mitten in Leipzig. Und wer jetzt schon neugierig ist, im Herbst, genauer am 25. und 26. September, folgt dann auch das nächste Fest, das Herbst- und Weinfest nämlich. Und im Dezember gibt es dann auch einen Weihnachtsmarkt, der den Hafen dann erneut in einen stimmungsvollen Treffpunkt am Wasser verwandeln wird. Also ich würde sagen, nichts wie hin zum Hafenfest. Und das ist was Besonderes. Es ist nämlich das erste seiner Art in Leipzig.

Second Radio zwischen 10 und 1 hier am Samstag vom Mittag. Gleich ist eine Stunde auch schon wieder um. In gut 3 Minuten wird's um 11 und zur vollen Stunde gibt's dann alles Wichtige an diesem Samstag aus Deutschland und der Welt, Wetter und Verkehr.

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1: Ich bin Dirk Zeitler. Der Sicherheitsmitarbeiter der Deutschen Bahn, der bei einer gewaltsamen Auseinandersetzung aus einem fahrenden Zug stürzte, ist weiter in einem kritischen Zustand. Weitere Details konnte ein Sprecher der Staatsanwaltschaft aus Gründen des Persönlichkeitsschutzes nicht nennen. Der Sicherheitsmitarbeiter war bei der körperlichen Auseinandersetzung mit einem mutmaßlich betrunkenen Fahrgast gegen die Zugtür gestürzt, die dadurch aus ihrer Verankerung gerissen wurde. Der Fahrgast wurde festgenommen. Unionsfraktionschef Spahn steht wegen seiner Elternschaft mit Hilfe einer Leihmutter in den USA unter Druck. Neben offener Kritik und dem Vorwurf der Doppelmoral gibt es inzwischen auch erste Rücktrittsforderungen.
2: Spannend wird sein, ob das Thema auch im engsten Führungskreis der CDU kontrovers diskutiert wird. Das Parteipräsidium trifft sich am Montag um 11 Uhr. Auch Spahn soll an der Sitzung teilnehmen. Mit Michael Brandt äußert jetzt auch ein Staatssekretär aus dem Familienministerium deutliche Kritik. Was Spahn getan habe, sei eine echte Zumutung. Darüber müsse in aller Konsequenz und Klarheit geredet werden. Thomas Thonfeld, Nachrichtenredaktion.
1: Die Verbraucherzentralen monieren zur Hauptreisezeit in diesem Sommer weiterhin unübersichtliche Regeln und Preise für Handgepäck beim Fliegen. Die Chefin des Bundesverbands Ramona Popp sagte, Flugreisende sollten ihr Handgepäck vor Reiseantritt genau nachmessen und mit den Höchstmaßen der Fluggesellschaft abgleichen. Das nerve zwar, werde aber sonst leider schnell teuer. Es brauche deshalb dringend Klarheit, was Airlines kostenlos transportieren müssten. Zum Sport. Vor dem großen Finale geht es heute erst einmal um den Trostpreis. Bei der Fußball-WM kämpfen am Abend England und Frankreich um den dritten Trostpreis. Bei der Fußball-WM kämpfen am Abend England und Frankreich um den dritten Platz.

0: Heute wechseln sich Sonne und Wolken ab. Im Vogtland und im Erzgebirge muss mit einzelnen Regenschauern und kurzen Gewittern gerechnet werden. Die Temperaturen liegen zwischen 20 und 25 Grad. Der Nordwestwind frischt im Tagesverlauf böig auf.
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2: Und da sage ich jetzt Hallo auf die Straßen. Um 11:03 schauen wir raus. Starte mit dem Blick auf die Autobahn. A4 Frankfurt Richtung Dresden zwischen Glauchau Ost und Hohenstein-Ernstthal. Achtung, da steht aktuell ein defekter PKW auf der rechten Fahrspur. Das Ganze im Baustellenbereich. Dann geht's rüber zur S299 im Vogtlandkreis zwischen Auerbach und Treuen am Abzweig zur B169. Da gibt's aktuell Behinderungen nach einem Unfall. Und ansonsten keine weiteren wichtigen Störungsmeldungen in Leipzig. Da kommt es ab jetzt zu umfangreichen Sperrungen wegen des Christopher Street Days. Das Ganze bis ca. 17 Uhr. Schauen wir noch raus auf die Blitzer. Und da kann es aktuell teure Fotos geben. Einmal in Dresden eingesehen, Grundstraße statt einwärts. Und in Chemnitz in der Zeisigwaldstraße statt auswärts. Falls ihr was zu ergänzen habt, dann macht das gerne. Danke vorab. Das geht einfach per WhatsApp an die 0341 35 88 30 95. Gute Fahrt.
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2: Und das heute mit mir. Ich bin Erik und ich freue mich sehr, dass ihr mit dabei seid, dass wir gemeinsam reinstarten in dieses Wochenende. Wir wechseln uns ja mal ab hier auf Second Radio, die Angie und ich zum Start ins Wochenende. Noch bis 13 Uhr bin ich für euch hier hinter dem Mikrofon und jetzt starten wir rein. Richtung 12, Richtung Samstagmittag. Und da gibt's Musik aus Deutschland jetzt von Wir sind Helden und das ist Denkmal. Ich wünsche ein wunderbares Wochenende.
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Ich drücke ganz fest die Daumen heute Abend, dass das Wetter hält in Dresden. Da kommt ja ganz viel französischer Charme. Eine tolle französische Popsängerin zu uns hier in die Landeshauptstadt. Um 20 Uhr nämlich in der Freilichtbühne Großer Garten. In der Jungen Garde, da spielt nämlich Sass heute Abend. Ja, um 20 Uhr geht's da los. Ich bin mir sicher, das wird richtig schön. Ich habe gerade mal geschaut, ob es noch Tickets gibt. Es gibt wohl noch ein paar Restkarten. Vielleicht hat man da Glück an der Abendkasse, aber zumindest ja in Dresden online. Da ist alles ausverkauft. Das wird bestimmt eine richtig schöne Show. Sass, die ist ja aktuell auf Deutschland-Tour. Im August, da ist sie zum Beispiel in Berlin. Ja, und am 20. also schon wieder am Montag. Unter anderem ist sie da in Singen unterwegs. Also tourt da fleißig durch Deutschland. Alle, die heute Abend dabei sind in Dresden, wünsche ich ein tolles Konzert. Und hier ist sie schon im Radio.

Mit einer künstlichen Intelligenz sprechen. Das klingt für den einen die andere ja wahrscheinlich noch etwas befremdlich. Ich ja, mache das tatsächlich auch ab und an, habe es mal ausgetestet, gibt es ja auch bei ChatGPT und Co. Ja, so ein Sprachmodus. Aber das Ganze, das kann man natürlich auch sinnvoll nutzen und da gibt es was wirklich Spannendes, denn es gibt ein junges Startup aus Leipzig und die haben ja eine ungewöhnliche Idee jetzt umgesetzt, um älteren Menschen im Alltag Gesellschaft zu leisten. Denn ja, gerade diese Zielgruppe, die leidet hier oft auch an Einsamkeit und die digitale Telefonbegleiterin, die sie da ins Leben gerufen haben, die heißt Hallo Helga. Und das ist eine künstliche Intelligenz, eine KI, die Senioren und Seniorinnen ja regelmäßig also dann anruft und mit ihnen spricht. Das Projekt, das stammt vom Unternehmen CareVoice, das im Herbst letzten Jahres gegründet wurde. Die Idee, die entstand aus persönlichen Erfahrungen des Gründers Colin Graham, der selbst eine Ausbildung zum Pflegefachmann gemacht hat. Ja, und Colin Graham, der erkennt eben den Alltag oder kennt den Alltag sehr gut in Pflegeheimen gerade und auch ambulanten Diensten, wo Zeit oft knapp ist und für ausführliche Gespräche eben kaum Raum bleibt. Und genau da soll jetzt Hallo Helga ins Spiel kommen und unterstützen, indem sie ältere Menschen telefonisch begleitet und so Einsamkeit verringert. Die KI, die führt dann dabei eben keine Standardgespräche, sondern nutzt Informationen, die Angehörige vorher auf einer Plattform eingegeben haben. Dazu gehören Hobbys, biografische Details und auch sensible Themen, die für den Senior wichtig sind. So entstehen dann persönliche und auch richtig individuelle Gespräche ganz ohne Smartphone-Apps, einfach über das Festnetz oder auch Handy. Neben den Telefonaten bietet Hallo Helga auch ein Gedächtnistraining mit kleinen Denkspielen an. Dies wird noch weiterentwickelt, soll aber den Schwierigkeitsgrad an Fähigkeiten der Nutzenden sich anpassen und so das Gehirn eben auch aktiv halten. Colin Graham, der betont, dass die KI keinesfalls eben Pflegekräfte oder Familien ersetzen sollen. Ganz im Gegenteil, es ist eben eine Ergänzung, die dort hilft, wo Zeit und Möglichkeiten eben begrenzt sind. Viele ältere Menschen, die erleben eben Einsamkeit, weil ihre Kinder weit weg wohnen oder der Freundeskreis eben immer kleiner wird. Gerade in solchen Situationen, da kann Hallo Helga eine wertvolle Unterstützung sein. Für die Entwickler ist klar, in einer idealen Welt bräuchte es diese digitale Hilfe gar nicht. Bis dahin soll aber die KI dort einspringen, wo das soziale Netz eben nicht mehr ausreichend vorhanden ist. Das Projekt zeigt, wie ich finde, ja, wie moderne Technik eben auch soziale Herausforderungen adressieren kann. Und das Ganze, ja, machen sie eben bodenständig über das Festnetztelefon. Auch da spannend, wie also diese supermoderne KI-Technik verbunden wird mit der, ja, analogen Telefonie. Für Angehörige kann das eben auch eine Entlastung sein, weil sie wissen, dass ihre älteren Verwandten regelmäßig Kontakt haben, auch wenn sie selbst gerade wenig Zeit für längere Gespräche haben. Hallo Helga ist ein spannender Blick darauf, wie künstliche Intelligenz im Alltag von Senioren einen Unterschied machen kann. Ich finde auf jeden Fall ein richtig, richtig spannendes Startup da aus Leipzig mit einer super Idee. Ich glaube, die kann helfen, sollte aber in jedem Fall natürlich das persönliche Gespräch, den persönlichen Kontakt niemals ersetzen. Also, falls ihr eine Oma und Opa noch habt, ja, euch glücklich schätzen dürft, das noch zu haben, dann ruft doch mal wieder an. Ich glaube, das ist auch immer wieder ein richtig wichtiger Reminder an dieser Stelle.

6 Minuten vor 11:30 hier am Samstag auf Second Radio. Wir schauen nochmal auf ein Datum, das wir heute auf jeden Fall nicht auslassen sollten. Denn heute vor 85 Jahren, am 18. Juli 1941, da wurde ein wahres Musikgenie, das war definitiv geboren. Die Rede ist von Frank Farian, einer der einflussreichsten deutschen Musikproduzenten überhaupt, die international große Erfolge gefeiert haben. Was der Mann an Hits fabriziert hat, das ist ja mehr als beeindruckend. Boney M., Milli Vanilli, No Mercy unter anderem. Farian, der stand hinter einigen der größten Pop-Erfolge der 70er und der 80er Jahre und sein Sound aus Disco, Funk und eingängigen Melodien hat eine ganze Ära geprägt. Der Mann, der hat ja irgendwelche Songs gehört und hat daraus dann eben Meisterwerke gemacht. Das war wirklich ein Genie. Er selbst hat ja nicht nur produziert, hinter seinem Mischpult, sondern er sang selbst übrigens auch mit, unter anderem, als Stimme von Boney M. Frontmann Bobby Farrell bei etlichen Studioaufnahmen. Auch natürlich das war ein Markenzeichen von, Frank Farian. Irgendwie, der Schmuh, die Show, die Menschen, wo man dachte, die singen da auf der Bühne im Video, die waren es am Ende gar nicht, denn Frank Farian, der konnte eben auch eines schaffen, nämlich Faszination. Und er hatte das Gespür dafür, was eben funktioniert und dass eben dieses Star-Appeal auch richtig, richtig wichtig ist. Natürlich kann man das kritisch sehen, was er gemacht hat, aber er hat richtig tolle Songs und wahnsinnig große Erfolge geschaffen. Milli Vanilli, unter anderem auch, also immer wieder gesagt, eines der größten Pop-Skandale überhaupt, aber trotzdem, die Musik, egal wer sie nun gesungen hat, ein Mann, der hat sie produziert und das war Frank Farian. Das ist eine richtig tolle Musik, die der Mann uns hinterlassen hat, muss man leider sagen, denn Farian, der ist im Januar 24 im Alter von 82 Jahren verstorben. Aber seine Musik, die läuft natürlich bis heute rauf und runter und natürlich hier auf Second Radio auch und ich würde sagen, es wird Zeit für eines seiner größten Klassiker. Also, ich würde sagen, das machen wir jetzt mit Boney M. und Rasputin. Frank Farian, der Kopf hinter diesem und weiteren großen Erfolge, wäre also heute 85 Jahre alt geworden. Gleich um 11:30 die regionalen Nachrichten aus dem Sachsenland, Wetter und Verkehr.

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2: Mein Name ist Thorsten Weikert. Krimmer bekommt größeren Busbahnhof. Neue Röderbrücke in Frauenhain übergeben. Diesjährige Bodenkalkung in sächsischen Wäldern angelaufen. Die Meldungen im Einzelnen. Krimmer bekommt einen neuen Busbahnhof. Dafür hat der Stadtrat die Weichen gestellt. Für fast 890.000 Euro wird das sogenannte Wilbersgelände am oberen Bahnhof hergerichtet. Dort werden alle Gebäude abgerissen, befestigte Flächen beseitigt und Baumwurzeln entfernt. Im Zuge der Arbeiten wird der gesamte Bahnhofsvorplatz modernisiert. Für einen komfortablen Umstieg zwischen Busbahn und Rad entsteht zudem ein Fahrradparkhaus. Darin soll es Ladestationen für E-Bikes und Schließfächer für Gepäck und Helme geben. Der jetzige Busbahnhof ist zu klein. Weil die Zahl der Fahrgäste steigt, plant die Stadt Krimmer schon seit Jahren, den Busbahnhof zu verlegen. Parallel dazu bringt ein privater Investor das historische Bahnhofsgebäude in Schuss. Auch der angrenzende Bahnhofspark wird neu gestaltet. Im Kreis Meißen kann die Feuerwehr Frauenhain wieder sicher zu ihren Einsätzen ausrücken. Die neue Brücke über die Große Röder wurde freigegeben. Das alte Bauwerk hatte sich stark verformt, teilweise war das Straßenpflaster eingebrochen, es fehlten Bordsteine und Absturzsicherungen. Nach achtmonatiger Bauzeit gehören die Probleme der Vergangenheit an. Für gut eine halbe Million Euro ist an der Feuerwehr ein Brückenneubau entstanden. Es handelt sich um eine offene Rahmenbrücke aus Stahlbeton mit einer Stützweite von fast 12 Metern und einer Breite von 5,5 Metern. Direkt an der Brücke wurde ein Stück des Teichweges ausgebaut. Die alte Brücke aus dem Jahr 1878 wurde abgerissen. Sachsenforst hat mit der diesjährigen Bodenkalkung der Wälder begonnen. Bis zum Oktober verteilen Hubschrauber rund 120.000 Tonnen Magnesiumkalk in den Forstbereichen Adorf, Bärenfels, Eibenstock, Marienberg, Neudorf und Plauen sowie in der Nationalpark- und Forstverwaltung Sächsische Schweiz. Die Kosten trägt die Europäische Union. Mit der Kalkung sollen zu saure Böden schrittweise neutralisiert werden. Ende des vergangenen Jahrhunderts hatten Schwefel und Stickstoff in Industrieabgasen zu saurem Regen geführt, der in den Wäldern gravierende Schäden angerichtet hatte. Dank Filteranlagen werden heutzutage deutlich weniger Schadstoffe in die Luft geblasen. Oberirdisch konnten sich die Bäume inzwischen erholen. An den Wurzeln ist die Umweltbelastung aber immer noch messbar. Saurer Boden behindert die Nährstoffaufnahme und begünstigt die Freisetzung von giftigen Schwermetallen. Soweit die Meldungen. Die Redaktion der Regionalen Nachrichten wünscht allen ein wunderbares Wochenende.
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3: Aktuell 21 Grad, die kommen zum Beispiel aus Torgau und Leipzig. Zwickau reiht sich ein, Dresden bei 23 und Oberwiesenthal 17 Grad. Heute, da wechselt sich weiterhin ja wolkenreiches und sonniges Wetter ab. Ganz trocken bleibt es nicht überall, vor allem im Vogtland und im Erzgebirge. Da können sich im Tagesverlauf auch noch einzelne Schauer und kurze Gewitter entwickeln. In den übrigen Regionen sieht es überwiegend freundlich und meist trocken aus. Morgen dann der Sonntag, der startet dann deutlich grauer. Verbreitet ziehen Regen und viele Wolken über Sachsen. Erst im Laufe des Vormittags verlagert sich dann das Regengebiet langsam weiter Richtung Polen. Danach zeigt sich zeitweise wieder die Sonne. Zum Abend sind dann aber erneut auch wieder einzelne Schauer und Gewitter nicht ausgeschlossen. Die Höchstwerte liegen nur noch zwischen 18 und maximal 22 Grad. Dazu wird es mit einem teilweise stark böigen Westwind recht windig. Und auch zu Beginn der neuen Woche bleibt das Wetter noch wechselhaft. Montag und Dienstag werden unbeständig windig und nur noch mäßig warm.
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3: Hallo an alle Autos, jetzt um 5 Minuten nach 12 schauen wir auf die A4 Frankfurt Richtung Dresden zwischen Glauchau-Ost und Hohenstein-Ernsthal. Da steht ein defekter PKW auf der rechten Fahrspur im Baustellenbereich. Hier bitte ganz besonders vorsichtig fahren. Ansonsten ist in Leipzig sehr voll. Der Christopher Street Day, der läuft bis ca. 17 Uhr und es kommt im Innenstadtbereich zu umfangreichen Sperrungen und Behinderungen. Keine weiteren wichtigen Störungsmeldungen, die mir hier aktuell vorliegen. Eine habe ich aber noch dennoch im Vogtlandkreis, nämlich zwischen Auerbach und Treuen am Abzweig zu B169. Da gibt es aktuell auch Behinderung nach einem Unfall. Ansonsten aber läuft überall soweit gut, keine weiteren Störungen. Geblitzt wird in Dresden Grundstraße statt einwärts, Chemnitz in der Zeisigwaldstraße statt auswärts und noch eine Empfehlung kommt von der B182 am Ortseingang Strehler aus Richtung Belgern. Ja, und falls ihr dennoch was habt, dann schickt uns eure Ergänzung gerne rüber hier ins Studio. Einfach geht das an unsere WhatsApp-Nummer 0341 35 88 30 95. Schon mal vielen Dank fürs Durchgeben und weiter. Gute Fahrt. Auf dem Weg Richtung Samstagmittag hier auf Second Radio. Ich bin Erik. Ich wünsche ein tolles Wochenende.

0: Gloria Gaynor und I Will Survive gehört hier auf Second Radio. Gute Laune auf dem Weg, ja, Richtung Mittag. Es ist Wochenende und es ist einiges los in Markkleeberg, wie immer. Es ist unfassbar, was sich die Stadt immer alles ausdenkt an tollen Veranstaltungen. Wir blicken da immer drauf am Freitag im Morgenwecker live, immer um 9.20 Uhr. Dann steht nämlich die Leitung ins Weiße Haus und was es da zu erleben gibt. Und diesem Wochenende, da hören wir jetzt rein in das Gespräch mit Thorsten Reitler und Angie vom gestrigen Morgen.
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2: Zuerst sollte ich dir ja berichten, wie es gestern bei der Ausstellungseröffnung gewesen ist. Ich war ja gestern schon mal zu Gast bei dir im Radio und da haben wir über die Ausstellung unter anderem gesprochen hier im Weißen Haus, die gestern begonnen hat. Und du, ich hast mir das Versprechen abgenommen, dass ich erzähle, wie es war.
3: So ist es, genau.
2: Also dann, ganz kurz, es war sehr schön. Es waren über 100 Menschen da, also es war sehr gut besucht und es gab wunderbare Musik mit Tim Völker und Florian Funke aus Leipzig und die Bilder von Katrin Henschler haben wirklich wunderbar Anklang gefunden. Es gab sehr, sehr begeisterte Rückmeldungen und ich kann also nur empfehlen, sich die Hinterglasmalereien, die ja mit Thea gemalt sind, was wirklich eine besondere Technik ist, sich hier anzuschauen in der Ausstellung, die bei uns von Dienstag bis Donnerstag immer von 10 bis 18 Uhr geöffnet hat.
3: Das klingt wirklich spannend. Also sollte man vorbeigehen mit Thea. Ja, das ist was ganz Exklusives, ja.
2: Ja, also und jetzt aber zu dem, was am Wochenende hier passiert, weil am Wochenende ist ja unsere Ausstellung nicht geöffnet. Am Wochenende kann man aber auch hier im Agra-Park, wo auch das Weiße Haus ist, vorbeikommen. Da gibt es Sommerkino. Sommerkino am Parkschloss und dort auf dem Musikpavillon, der dort am Biergarten steht, da ist eine Leinwand aufgebaut und da gibt es heute und morgen zwei Filmklassiker, die man sich im Sommerkino anschauen kann und ich glaube, das Wetter könnte mitspielen und dann lohnt sich das natürlich mal vorbeizukommen. Heute wird Dirty Dancing gezeigt ab 19 Uhr und das ist ein Film, wer ihn noch nicht gesehen hat, der sollte ihn sich unbedingt angucken und wer ihn schon kennt, gibt es natürlich immer wieder einen Grund dafür, den sich nochmal anzugucken. Also das ist wirklich wunderschönes Kino aus den 80ern mit toller Musik.
3: Ja, und ich glaube, den gucke ich dann schon zum 11. oder 12. Mal, wenn ich dabei bin.
2: Genau. Es gibt wohl einige Leute, gerade so aus unserer Generation, die dann manche Dialoge schon mitsprechen können. Also ein richtiger Klassiker. Und morgen kommt auch ein Klassiker dort im Kino, das ist Pulp Fiction mit Uma Thurman das ist auch ein Film, da muss man nicht viel dazu sagen, das ist auch bestes Unterhaltungskino, ein bisschen schräg, witzig, Action ist dabei und auf jeden Fall auch so viele Details und so viele Dinge, die in dem Film vorkommen, dass man den sich auch immer wieder nochmal anschauen kann. Ja, und ansonsten gibt es noch einen Tipp für morgen in Gaschwitz. Da gibt es ja den Radlerhof und der Radlerhof in Gaschwitz, der ist bekannt dafür, nicht nur, dass es da gutes Essen und Getränke gibt für alle, die zu Fuß oder mit dem Rad unterwegs sind, sondern die machen dort auch regelmäßig Konzerte, die sich für alle, an alle Freunde vor allen Dingen richten, die so diesen klassischen Rock mögen und so handgemachte Live-Musik. Und da ist morgen Cloudman and the Flash zu Gast, ein Trio, was sich so ein bisschen diesen klassischen Blues- und Rocksound der 60er und 70er verschrieben hat, also Gitarre, Schlagzeug, Bass und dann so der Sound von Jimi Hendrix und Eric Clapton, den haben sie sich so ein bisschen verschrieben und für alle Liebhaber dieser Musikrichtung ist das ein Fest für die Ohren. Das verspricht zumindest der Radlerhof in Gaschwitz. Ja, und vielleicht noch ein letzter Tipp für alle, die es musikalisch ein bisschen zeitgemäßer oder moderner mögen. Da gehen wir wieder zurück zum Parkschlösschen und da auch wieder in den Musikpavillon. Da gibt es am Sonntag ein Konzert, eine Matinee-Konzert nennt sich das. Und das ist die Sonntagsmatinee und die beginnt um 15 Uhr schon, also am Nachmittag. Kann man da vorbeigehen und vielleicht ein Eis essen oder eine Limo trinken, wenn Jeffy Lou dort spielt. Und Jeffy Lou, das ist eine Künstlerin, die aus der Schweiz, die in Berlin lebt und die als Bühnenkünstlerin arbeitet und aber auch als professionelle Straßenmusikerin. Und die verspricht eine mitreißenden Dance-Pop mit catchy Hooks, Synthi-Klängen und groovigen Beats. Also für alle, die es ein bisschen tanzbarer mögen und die können zum Parkschloss gehen, zum Musikpavillon am Sonntag. Da gibt es eben ab 15 Uhr dann Live-Musik mit Jeffy Lou.

The Colonels und 74-75 hier auf Second Radio um 5 Minuten vor 12. Und wir schauen nochmal nach Leipzig. Der Sommer im Grassi, der läuft da nämlich noch, ja, mehr als einen Monat bis Anfang September. 6 Wochen habt ihr noch Zeit, ja, mit viel Kultur mitten in der Stadt. Die 3 Museen in Grassi, die laden euch ein zu einem abwechslungsreichen Programm. Am Samstag zum Beispiel, also heute, ja, da gibt es einen Flohmarkt von 10 bis 16 Uhr und da gibt es alles von Hausrat und Design über Vintage-Stücke bis hin zu regionalem Kunsthandwerk. Auch Kleidung, Bücher, Upcycling-Produkte sind mit dabei. Der Eintritt, der ist frei, genauso wie der Besuch der Dauerausstellung im Museum für angewandte Kunst. Und für alle, die Lust auf ein bisschen Spiel und Spaß haben, da gibt es dann am Mittwoch kommender Woche ein Open-Air-Bingo. Das ist eine tolle Gelegenheit, um draußen mitzumachen und gemeinsam eine schöne Zeit zu verbringen. Kinder und Jugendliche, die können außerdem im Sommerferienprogramm an Kreativ-Workshops teilnehmen, zum Beispiel an einem Cyanotypie-Workshop. Das ist scheinbar ja eine Art Fototechnik, eine besondere, mit der man da experimentieren kann. Das klingt auf jeden Fall spannend. Und sonntags nächste Woche lädt dann das Ganze ein zum Rehgarten, oder der Rehgarten lädt ein zu Yogakursen. Da kann man dann also mal zur Ruhe kommen und die Seele baumeln lassen. Und ebenfalls am 25. Juli, also kommende Woche Samstag, da gibt es eine ganz besondere Führung durch das Grassi-Museum. Von 13 bis 15 Uhr wird das Museum nämlich zwischen Weltoffenheit und dunklen Kapiteln der Geschichte neu entdeckt. Das Gebäude selbst ist ja ein echtes Art Deco-Juwel mit vielen visuellen Highlights wie den Albers-Fenstern, einem verborgenen Portal und kaum bekannten Treppenhäusern und Innenhöfen. Und diese Führung, die kostet Eintritt 12 Euro Ticket. Die sollte man online schon vorbuchen. Kameras und Smartphones, die sind ausdrücklich erlaubt, um die Eindrücke auch festzuhalten. Und ein weiteres Highlight ist das Open-Air-Kino im Museumshof im Rahmen der Ausstellung The Soul of Objects. Da werden ausgewählte Filme aus Lateinamerika gezeigt. Sie bringen verschiedene Perspektiven und Geschichten auf die Leinwand und laden dann auch zum Nachdenken ein. Den Abschluss des Sommerprogramms bildet dann übrigens das Grassi-Fest am 6. September. Von 10 bis 18 Uhr gibt es dann Familienfest mit vielen Aktionen, Ständen im Innenhof und Führungen durch die Ausstellungen. Das ist ein schöner Anlass, um dann mit der ganzen Familie nochmal Kultur zu erleben und da einzutauchen. Auch wenn das Wetter, ja, heute so ein bisschen wechselhaft noch bleiben soll. Der Besuch im Grassi, der lohnt sich auf jeden Fall. Also aktuell läuft da noch der Sommer im Grassi bis zum 6. September. Dann wird da der Abschluss gefeiert mit einem krönenden Abschluss sozusagen. Ja, und wir schauen gleich auf die Nachrichten aus Deutschland und der Welt. Alles, was da so wichtig ist, das gibt's gleich, denn es wird schon 12 Uhr in ganz genau 2 Minuten. Und sofort noch Musik von Empire of the Sun. Und das ist jetzt Music on the Radio. Second Radio ist hier. Ich wünsche ein tolles Wochenende.

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1: Ich bin Dirk Zeitler. Der Sicherheitsmitarbeiter der Deutschen Bahn, der bei einer gewaltsamen Auseinandersetzung aus einem fahrenden Zug stürzte, ist weiter in einem kritischen Zustand. Weitere Details konnte ein Sprecher der Staatsanwaltschaft aus Gründen des Persönlichkeitsschutzes nicht nennen. Der Sicherheitsmitarbeiter war bei der körperlichen Auseinandersetzung mit einem mutmaßlich betrunkenen Fahrgast gegen die Zugtür gestürzt, die dadurch aus ihrer Verankerung gerissen wurde. Der Fahrgast wurde festgenommen. Unionsfraktionschef Spahn steht wegen seiner Elternschaft mit Hilfe einer Leihmutter in den USA unter Druck. Neben offener Kritik und dem Vorwurf der Doppelmoral gibt es inzwischen auch erste Rücktrittsforderungen.
2: Spannend wird sein, ob das Thema auch im engsten Führungskreis der CDU kontrovers diskutiert wird. Das Parteipräsidium trifft sich am Montag um 11 Uhr. Auch Spahn soll an der Sitzung teilnehmen. Mit Michael Brandt äußert jetzt auch ein Staatssekretär aus dem Familienministerium deutliche Kritik. Was Spahn getan habe, sei eine echte Zumutung. Darüber müsse in aller Konsequenz und Klarheit geredet werden. Thomas Thonfeld, Nachrichtenredaktion.
1: Die Verbraucherzentralen monieren zur Hauptreisezeit in diesem Sommer weiterhin unübersichtliche Regeln und Preise für Handgepäck beim Fliegen. Die Chefin des Bundesverbands Ramona Popp sagte, Flugreisende sollten ihr Handgepäck vor Reiseantritt genau nachmessen und mit den Höchstmaßen der Fluggesellschaft abgleichen. Das nerve zwar, werde aber sonst leider schnell teuer. Es brauche deshalb dringend Klarheit, was Airlines kostenlos transportieren müssten. Zum Sport vor dem großen Finale geht es transportieren müssten. Zum Sport vor dem großen Finale geht es heute erst einmal um den Trost.

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1: Heute wechseln sich Sonne und Wolken ab. Im Vogtland und im Erzgebirge muss mit einzelnen Regenschauern und kurzen Gewittern gerechnet werden. Die Temperaturen liegen zwischen 20 und 25 Grad. Der Nordwestwind frischt im Tagesverlauf böig auf.
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3: Und da sage ich jetzt Hallo auf die Straßen um ganz genau 4:12. Hallo an alle Autos. Wir blicken auf die Autobahn A4 Frankfurt Richtung Dresden zwischen Glauchau Ost und Hohenstein-Ernsthal. Da steht ein defekter Pkw immer noch auf der rechten Fahrspur. Das Ganze im Baustellenbereich. Hier bitte ganz besonders vorsichtig fahren. Vorsicht auch nochmal Frankfurt Richtung Dresden zwischen Glauchau West und Glauchau Ost. Da liegt eine Leitbarke und zwar auf der rechten Fahrspur ebenso im Baustellenbereich. Die B170, die meldet Sperrung zwischen Altenberg und dem Abzweig Schellerhaus. Da gab es einen Unfall. Die B172A, die meldet im Bereich der A17 Auffahrt Pirna Richtung Prag ebenfalls eine Sperrung. Auch hier gab es einen Unfall. Und dann der Blick noch in die Innenstadt von Leipzig. Da kommt es ja heute wegen des Christopher Street Days bis ca. 17 Uhr zu umfangreichen Sperrungen und Behinderungen. Ansonsten läuft es ganz gut. Keine weiteren Störungsmeldungen. Geblitzt wird zum Beispiel Dresden Grundstraße statt einwärts, Chemnitz Zeisigwaldstraße statt auswärts auf der B102. Am Ortseingang Strehla aus Richtung Belgern und auf der B6 am Ortseingang Deuben aus Richtung Machern. Und falls ihr noch was habt, Staustörung, Blitzer, dann schickt sie gerne rüber hier ins Studio. Einfach geht das an unsere WhatsApp-Nummer 0341 35 88 30 95. Vielen Dank und gute Fahrt.
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3: Und das mit mir. Ich bin Erik. Hi zusammen. Ich wünsche euch einen tollen Samstagmittag. Ich hoffe, ihr könnt entspannt diesen Samstag genießen. Macht was Schönes draus. Ja, habt vielleicht was Tolles vor. Es gibt ja viele Veranstaltungen, auch jetzt in den Sommerferien bei uns hier in Sachsen. Und da werden wir noch drauf schauen. In der nächsten Stunde bis um 1. Da bin ich nämlich für euch hier noch hinterm Mikrofon. Ich bin Erik und ich freue mich sehr, dass wir gemeinsam durch dieses Wochenende gehen. Musikalisch zum Start in die letzte Stunde habe ich jetzt Musik von James Blunt und das ist I'll Be Your Man.

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1: Sommerferien, Zeit heißt auch Ausflugzeit. Und da blicken wir heute in die Oberlausitz, was man da so erleben kann. Wir haben ein paar Tipps für euch zusammengestellt. Und los geht's da zum Beispiel im Museum der Westlausitz in Kamenz. Dort dreht sich derzeit alles ums Murmeln, Kugeln und selbstgebaute Bahnen. In der Mitspielausstellung könnt ihr eigene Parcours entwerfen, verschiedene Konstruktionen ausprobieren und beobachten, wie die Murmeln dann durch Kurven, über Rampen und durch Hindernisse rollen. Ganz nebenbei lernt man dann auch etwas über Geschwindigkeit, Schwerkraft und andere physikalische Zusammenhänge. Die Ausstellung läuft noch bis zum 16. August. Für den Besuch solltet ihr ungefähr 1 bis 2 Stunden einplanen. Erwachsene zahlen 5 Euro, Kinder ab 6, 2,5 Euro und für jüngere Kinder ist der Eintritt sogar gänzlich frei. Und ein weiterer Ferientipp, der führt nach Görlitz in den Naturschutztierpark Görlitz Skorzeleck. Dort gibt es die neue Entdeckerwelt Wild Love Stories. Der Name klingt schon ein bisschen nach einer romantischen Fernsehserie. Tatsächlich geht es aber um das Liebes- und Familienleben der tierischen Bewohner. Ihr erfahrt, wie unterschiedliche Tierarten um Partner werben, welche ungewöhnlichen Rituale es bei der Partnersuche gibt und wie Tiere ihre Jungen großziehen. Dazu kommen dann interaktive Stationen und natürlich die echten Tierbegegnungen im Tierpark. Für diesen Ausflug solltet ihr mindestens einen halben Tag einplanen. Erwachsene zahlen 12,90 €, Kinder zwischen 3 und 16 Jahren 9,90 € und Kinder unter 3, die kommen kostenlos hinein. Wer Dinosaurier und Naturerlebnisse miteinander verbinden möchte, der kann den Saurierpark in Kleinwelka bei Bautzen besuchen. Dort wartet neben den lebensgroßen Dinosauriern auch ein Barfußpfad auf euch. Schuhe aus und los, der Weg, der führt über ganz unterschiedliche Materialien und Untergründe. Mal fühlt es sich weich und angenehm an und mal etwas pieksig, kühl oder auch ungewohnt. Gerade für Kinder ist das eine schöne Möglichkeit, die Natur einmal ganz bewusst mit den Füßen wahrzunehmen, Schritt für Schritt. Ja, und da es im Saurierpark natürlich noch viel mehr zu erleben gibt, lohnt sich hier ein kompletter Tagesausflug. Der Eintritt kostet an der Tageskasse für Erwachsene und Kinder ab 4 Jahren jeweils 19 Euro. Jüngere Kinder haben freien Eintritt. Und auch in Rietschen, da gibt es einen interessanten Ausflugstipp. Am Erlichthof, da führt ein Fischerei-Erlebnisfahrt durch die Welt der Lausitzer Teichwirtschaft. Dabei erfahrt ihr, wie Fische gezüchtet werden, wie die zahlreichen Teiche der Region bewirtschaftet werden und warum die Fischerei für die Oberlausitz eine so große Bedeutung hat. An verschiedenen Stationen könnt ihr mitmachen, entdecken und mehr über die Natur und die regionale Landwirtschaft erfahren. Der Erlebnisfahrt, der ist kostenlos und eignet sich gut für einen entspannten Halbtagesausflug. Außerdem, da könnt ihr den Besuch mit einem Rundgang durch die historischen Schrottholzhäuser des Erlichthofs verbinden. Damit habt ihr also die Wahl auch in der Oberlausitz. Da gibt es viel zu erleben. Ja, unter anderem eben Murmelbahnen, Kamenz, tierische Liebesgeschichte, also in Görlitz oder auch Barfußabenteuer zwischen Dinosauriern da im Dinopark und einem Ausflug in die Lausitzer Teichlandschaft. Also, ja, hoffe ich, ihr habt auch was Tolles vor. Ja, wenn nicht an diesem Wochenende, dann habt ihr noch ein bisschen Zeit. Die Sommerferien, die haben ja gerade einmal Halbzeit. In Sachsenland gibt es jedenfalls viel zu erleben. Da muss man gar nicht in die weite Welt reisen. Ich wünsche euch jetzt aber erstmal ganz viel Spaß bei all dem, was ihr so vorhabt.

Eros Ramazzotti, Musik aus Italien. Und Arma haben wir gehört hier auf Second Radio um 12:55. Gleich dann zur halben Stunde, da gibt's zum letzten Mal am heutigen Samstag noch einmal die regionalen Nachrichten aus dem Sachsenland. Wir schauen raus aufs Wetter und die Straßen. Ja, und zuvor, da erinnern wir heute an einen großartigen Jahr. Musiker hier aus Deutschland, Komponisten, die Rede ist von Frank Farian. Der wäre nämlich heute 85 Jahre alt geworden. 2024 ist er ja verstorben im Alter von 82. Und Frank Farian, der stand hinter so viel großartiger Musik, ja, die weltweit Erfolge gefeiert hat, ja, Boney M. zum Beispiel, No Mercy oder auch natürlich Milli Vanilli, sein ja mitunter größter Erfolg, aber auch der größte Popskandal, sagt man ja immer so schön. Die Musik, die ist trotzdem toll und wir erinnern heute an diesen tollen Künstler Frank Farian und die sind jetzt Milli Vanilli mit Baby Don't Forget My Number und gleich die regionalen Nachrichten 12:30.

0: Is Eddie okay?
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3: Mein Name ist Thorsten Weikert. Krimmer bekommt größeren Busbahnhof. Neue Röderbrücke in Frauenhain übergeben. Diesjährige Bodenkalkung in sächsischen Wäldern angelaufen. Die Meldungen im Einzelnen. Krimmer bekommt einen neuen Busbahnhof. Dafür hat der Stadtrat die Weichen gestellt. Für fast 890.000 Euro wird das sogenannte Wilbersgelände am oberen Bahnhof hergerichtet. Dort werden alle Gebäude abgerissen, befestigte Flächen beseitigt und Baumwurzeln entfernt. Im Zuge der Arbeiten wird der gesamte Bahnhofsvorplatz modernisiert. Für einen komfortablen Umstieg zwischen Busbahn und Rad entsteht zudem ein Fahrradparkhaus. Darin soll es Ladestationen für E-Bikes und Schließfächer für Gepäck und Helme geben. Der jetzige Busbahnhof ist zu klein. Weil die Zahl der Fahrgäste steigt, plant die Stadt Krimmer schon seit Jahren, den Busbahnhof zu verlegen. Parallel dazu bringt ein privater Investor das historische Bahnhofsgebäude in Schuss. Auch der angrenzende Bahnhofspark wird neu gestaltet. Im Kreis Meißen kann die Feuerwehr Frauenhain wieder sicher zu ihren Einsätzen ausrücken. Die neue Brücke über die Große Röder wurde freigegeben. Das alte Bauwerk hatte sich stark verformt, teilweise war das Straßenpflaster eingebrochen, es fehlten Bordsteine und Absturzsicherungen. Nach achtmonatiger Bauzeit gehören die Probleme der Vergangenheit an. Für gut eine 500.000 Euro ist an der Feuerwehr ein Brückenneubau entstanden. Es handelt sich um eine offene Rahmenbrücke aus Stahlbeton mit einer Stützweite von fast 12 Metern und einer Breite von 5,5 Metern. Direkt an der Brücke wurde ein Stück des Teichweges ausgebaut. Die alte Brücke aus dem Jahr 1878 wurde abgerissen. Sachsenforst hat mit der diesjährigen Bodenkalkung der Wälder begonnen. Bis zum Oktober verteilen Hubschrauber rund 120.000 Tonnen Magnesiumkalk in den Forstbereichen Adorf, Bärenfels, Eibenstock, Marienberg, Neudorf und Plauen sowie in der Nationalpark- und Forstverwaltung Sächsische Schweiz. Die Kosten trägt die Europäische Union. Mit der Kalkung sollen zu saure Böden schrittweise neutralisiert werden. Ende des vergangenen Jahrhunderts hatten Schwefel und Stickstoff in Industrieabgasen zu saurem Regen geführt, der in den Wäldern gravierende Schäden angerichtet hatte. Dank Filteranlagen werden heutzutage deutlich weniger Schadstoffe in die Luft geblasen. Oberirdisch konnten sich die Bäume inzwischen erholen. An den Wurzeln ist die Umweltbelastung aber immer noch messbar. Saurer Boden behindert die Nährstoffaufnahme und begünstigt die Freisetzung von giftigen Schwermetallen. Soweit die Meldungen. Die Redaktion der Regionalen Nachrichten wünscht allen ein wunderbares Wochenende.
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4: Schauen wir raus auf die aktuellen Temperaturen. 23 Grad, die kommen aus Leipzig. Dresden meldet ebenso 23, Plauen 20 und Zittau 24. Und ja, heute bleibt es noch ein bisschen wechselhaft. Sonne und auch Wolken, die werden sich abwechseln, das Ganze. Aber insgesamt bei angenehmen Temperaturen, die noch aufsteigen können auf bis zu 26 Grad. Und dann schauen wir noch auf die Aussichten für die kommenden Tagen. Morgen der Sonntag, der startet dann deutlich grauer, als das heute der Fall war. Es kommt dichte Wolken und Regen auf. In Nordsachsen bleibt es maximal trocken. Die Tiefstwerte zwischen 15 und 9 Grad. Und dann schauen wir noch auf den Montag und Dienstag. Da bleibt es unbeständig. Es wird windig und nur mäßig warm. Also der Hochsommer, der macht aktuell zumindest mal eine kräftige Pause.
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4: Hallo an alle Autos, jetzt um 4:04 schauen wir auf die A4 Frankfurt Richtung Dresden zwischen Glauchau Ost und Hohenstein-Ernsttal. Da steht ein defekter PKW auf der rechten Fahrspur im Baustellenbereich. Und Vorsicht auch auf der A4 Richtung Frankfurt zwischen Hermsdorf und Dreieck Dresden Nord. Da liegt nach einem Unfall eine Stoßstange auf der rechten Fahrspur. Hier bitte ganz besonders vorsichtig fahren. Die B170, die ist zwischen Altenberg und Abzweig Schellerhau nach einem Unfall momentan voll gesperrt. Und die B172A im Bereich der A17 Auffahrt Pirna Richtung Richtung Prag. Die meldet immer noch Vollsperrung auch hier. Da gab es vorhin einen Unfall. Ansonsten sehr voll in Leipzig. Da läuft der CSD noch bis ca. 17 Uhr dann heute. Und geblitzt wird unter anderem auf der B6 am Ortseingang Deuben aus Richtung Machern in Chemnitz, in der Zeisigwaldstraße und Dresden-Grundstraße stadteinwärts sowie zwischen Limbach-Oberfrohna und Wittgensdorf in Höhe der A72 auf der S243. Falls ihr noch was habt, dann schickt's gerne rüber hier ins Studio eure Ergänzungen. Per WhatsApp geht's ganz einfach an die 0341 35 88 30 95. Schon mal vielen Dank und weiter eine gute Fahrt. Es ist Samstag, Second Radio läuft im Radio und wir starten rein die letzte halbe Stunde dieser Sendung. Schön, dass ihr dabei seid. Ich bin Erik. Hi.

0: Also, für alle Schachbegeisterten, da gibt's heute in Dresden noch einiges zu erleben. Da trifft sich nämlich ja so etwas wie der Schachgipfel.
1: 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Ja,
0: ein besonderer Tag heute für alle Fans des Schachs und für alle, die das königliche Spiel mal auf eine andere Art erleben möchten. In Dresden läuft der Schachgipfel und im Internationalen Kongresscenter findet sich heute eben auch das Ganze mit einem kostenlosen Schachfest wieder. Das Fest, das geht bis 18 Uhr und bietet eine bunte Mischung aus Aktionen für Groß und Klein. Ihr könnt dort an Mitmachspielen teilnehmen, spannende Ausstellungen besuchen und sogar Simultanpartien mit einem Großmeister verfolgen. Ein echtes Highlight ist das Schachboxen, eine noch junge Sportart, die Schach und Boxen miteinander verbindet. Dabei wechseln sich Schachrunden und kurze Boxeinheiten ab. Das fordert nicht nur den Geist, sondern auch den Körper. Und wer Lust hat auf eine ungewöhnliche Kombination aus Strategie und Fitness, der ist hier auf jeden Fall genau richtig. Der Schachgipfel, der ist selbst natürlich ein großes Ereignis, das noch bis zum 26. Juli läuft. Insgesamt werden 13 Turniere ausgetragen, darunter die Deutsche Meisterschaft der Senioren und Amateure sowie die Titelkämpfe im Blitz- und Schnellschach mit rund 1000 Teilnehmenden aus ganz Deutschland ist das ein echtes Jahr Schach-Highlight in diesem Sommer. Außerdem, da feiert Dresden in diesem Jahr gleich zwei Jubiläen. Vor 150 Jahren wurde der Dresdner Schachverein gegründet. Vor 100 Jahren fand hier ein bedeutender Schachkongress statt. Zur Eröffnung gab es eine ganz besondere Partie, eine KI-generierte Begegnung nämlich zwischen zwei Schachlegenden, Wolfgang Uhlmann und Emanuel Lasker, die beide schon verstorben sind. Das zeigt, wie traditionsreich und zugleich innovativ das Schach also in Dresden ist. Und wer also heute noch nichts vorhat, der sollte auf jeden Fall mal vorbeischauen im Kongresscenter. Das Schachfest, das ist kostenlos und bietet für jeden etwas, ob ihr nun selbst spielen wollt oder einfach nur zuschauen wollt und staunen wollt. Ein tolles Event für Familien, Schachfans und alle, die neugierig sind auf eine spannende Mischung aus Spiel, Sport und Kultur. Ja, mehr gute Schlagzeilen des Tages. Die Good News, die gibt's gleich nach Limahl und A Horse with No Name.

guten Schlagzeilen des Tages, unsere Good News, die hört ihr bei uns immer innerhalb der Woche, montags bis freitags, morgens im Morgenwecker und dann auch nochmal am Nachmittag, so wie hier am Wochenende natürlich auch. Und da habe ich heute wieder gute Schlagzeilen für euch, die richtig viel gute Laune machen, ja, ein gutes Gefühl geben. Da gibt es die erste aus Deutschland und da heißt es, das Gefühl von Selbstwirksamkeit, das nimmt zu. Menschen in Deutschland, die glauben heute ja stärker als noch vor 20 Jahren, ihr Leben selbst gestalten zu können. Das zeigt jetzt eine Langzeitstudie mit mehr als 42.000 Personen. Besonders Frauen und Menschen mit niedrigem Einkommen erleben heute mehr Selbstwirksamkeit, als frühere Generationen das tun. Immer mehr Schulen führen das Fach Glück ein. Immer mehr Schulen in Deutschland unterrichten das Fach Glück. Dort lernen Kinder und Jugendliche über Gefühle zu sprechen, Konflikte zu lösen und auf ihre mentale Gesundheit zu achten. Hintergrund ist, dass psychische Belastungen bei jungen Menschen seit Jahren immer mehr zunehmen. Zufriedenheit steigt in vielen Ländern weltweit. Da bewerten die Menschen ihr Leben heute positiver als noch vor 15 Jahren. Der aktuelle World Happiness Report 2026 zeigt in 79 von 136 untersuchten Ländern. Da ist die Zufriedenheit gestiegen. Besonders in Mittel- und Osteuropa sowie auf dem Westbalkan, da sind die Menschen glücklicher als früher. Ja, und das waren sie wieder, unsere guten Schlagzeilen des Tages. Und das war's hier auch wieder mit Second Radio zwischen 10 und 1, der Start ins Wochenende. Ich bin Erik, es war toll, dass ihr mit dabei wart hier zum Start ins Wochenende. Hier geht's weiter mit ganz viel guter Musik durch den Samstag, später noch die Jukebox-Hits ab um 2, die Technik-Show ab um 4 mit Oliver Heinze. Wie immer alles zum Nachlesen auf secondradio.de/Programm und wir hören uns dann, falls ihr mögt, kommende Woche wieder am Nachmittag ab um 3 hier bei Sachsen Live. Bis dahin, macht euch noch ein tolles Wochenende.

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1: Ich bin Dirk Zeitler. Der Sicherheitsmitarbeiter der Deutschen Bahn, der bei einer gewaltsamen Auseinandersetzung aus einem fahrenden Zug stürzte, ist weiter in einem kritischen Zustand. Weitere Details konnte ein Sprecher der Staatsanwaltschaft aus Gründen des Persönlichkeitsschutzes nicht nennen. Auslöser des lebensgefährlichen Zwischenfalls war eine Ticketkontrolle. Der 36 Jahre alte Angreifer wurde festgenommen. Für Jens Spahn wackelt der Posten des Unionsfraktionsvorsitzenden, nachdem er und sein Mann die Hilfe einer Leihmutter in den USA in Anspruch genommen haben. Denn in Deutschland ist Leihmutterschaft verboten und die CDU spricht sich klar gegen eine Legalisierung aus. Die CSU fordert von Spahn nun klare Aussagen. Im ZDF sagte CSU-Fraktionschef Holleczek:
2: Für die CSU ist es eindeutig, Leihmutterschaft ist verboten. Das gehört auch zu den Fragen unserer Grundwerte und des Systems dazu, unserer DNA, wenn Sie so wollen. Und da lassen wir auch nicht rütteln. Deswegen ist es jetzt auch ein Thema, das natürlich Erklärungsbedarf hervorruft. Und dem muss sich Jens Spahn jetzt stellen.
1: Über das Thema soll auch am Montag in der Sitzung des CDU-Präsidiums beraten werden. Beim Ticketbuchen für Urlaubsflüge ist es oft eine knifflige Frage. Können der kleine Rollkoffer und die Tasche mit an Bord und kostet das extra? Verbraucherschützer kritisieren verwirrende Regeln und fordern Klarheit.
3: Angemessenes Handgepäck darf man kostenlos mit ins Flugzeug nehmen, betont Ramona Popp, die Chefin des Bundesverbandes der Verbraucherzentralen. Problem: Es ist nicht geklärt, was genau angemessen bedeutet. Es ist nicht geklärt, was genau angemessen bedeutet. Für die Fluggesellschaften ist das mal ein Rucksack, mal nur ein

Vielerorts bewölkt, es bleibt aber überwiegend trocken, teils auch sonnig. Ab dem Mittag ziehen im Süden und über der Mitte neue Schauer und teils kräftige Gewitter auf. Die Höchstwerte heute im Norden und Osten 19 bis 25 Grad. Im Südwesten steigt das Thermometer auf knapp 30 Grad. Morgen im Norden und Osten Schauer und Gewitter, im Süden oft freundlich und trocken, aber insgesamt etwas kühler. 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
1: Zum Wetter, die aktuelle Vorhersage des Deutschen Wetterdienstes. Heute ist es vielerorts bewölkt, es bleibt aber überwiegend trocken, teils auch sonnig. Ab dem Mittag ziehen im Süden und über der Mitte neue Schauer und teils kräftige Gewitter auf. Die Höchstwerte heute im Norden und Osten 19 bis 25 Grad. Im Südwesten steigt das Thermometer auf knapp 30 Grad. Morgen im Norden und Osten Schauer und Gewitter, im Süden oft freundlich und trocken, aber insgesamt etwas kühler.
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1: Ich bin Thomas Brockt. Unionsfraktionschef Spahn steht wegen seiner Elternschaft mit Hilfe einer Leihmutter in den USA unter Druck. Neben offener Kritik und dem Vorwurf der Doppelmoral gibt es inzwischen auch erste Rücktrittsforderungen. Über das Thema soll auch am Montag in der Sitzung des CDU-Präsidiums beraten werden. Das hat Bundeskanzler Merz angekündigt.
2: Die Kritik an Spahn innerhalb der Union ist gewachsen, auch wenn sie nicht jedes Mal explizit mit Rücktrittsforderungen verbunden wird. Und auch aus den Kirchen kommt Klartext. Doppelmoral, so der Vorwurf des evangelischen Landesbischofs von Baden-Württemberg an Spahns Adresse. Der katholische Passauer Bischof spricht sogar von einem echten Skandal. Es dürfte also kein leichter Gang werden, der Jens Spahn bevorsteht, wenn er sich am Montagvormittag im CDU-Präsidium der versammelten Parteispitze erklären soll. Thomas Thonfeld, Nachrichtenredaktion.
1: Der Sicherheitsmitarbeiter der Deutschen Bahn, der bei einer gewaltsamen Auseinandersetzung aus einem fahrenden Zug stürzte, ist weiter in einem kritischen Zustand. Das teilte die Staatsanwaltschaft mit. Weitere Details wurden nicht genannt. Der Zug war auf dem Weg von Offenburg nach Karlsruhe.
3: Der Sicherheitsmitarbeiter war bei der körperlichen Auseinandersetzung mit dem offenbar betrunkenen Fahrgast gegen die Zugtür gestürzt, die dadurch aus ihrer Verankerung gerissen wurde. Der Regionalzug war zu diesem Zeitpunkt mit etwa 120 km/h unterwegs. Dass erneut einer unserer Kollegen nach einer einfachen Fahrkartenkontrolle im Krankenhaus um sein Leben ringen muss, macht uns fassungslos und wütend. So die Eisenbahn- und Verkehrsgewerkschaft. Dirk Zeitler, Nachrichtenredaktion.
1: Die Verbraucherzentralen kritisieren zur Hauptreisezeit in diesem Sommer weiter unübersichtliche Regeln und Preise fürs Handgepäck beim Fliegen. Die Chefin des Verbands POP sagte, Flugreisende sollten ihr Handgepäck vor Reiseantritt genau nachmessen und mit den Höchstmaßen der Fluggesellschaft abgleichen. Das nerve, werde sonst aber leider schnell teuer. POP forderte dringend Klarheit, was Airlines kostenlos transportieren müssen. Der Brand im Müritz-Nationalpark hat sich weiter ausgebreitet. Das Feuer in dem Waldgebiet hat inzwischen eine Ausdehnung von fast 390 Hektar erreicht, wie ein Sprecher des Landkreises Mecklenburgische Seenplatte sagte. Rund 370 Feuerwehrleute, Polizisten, Forstmitarbeiter und Soldaten seien inzwischen im Einsatz. Der Brand wird auch durch starken Wind immer wieder angefacht.
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1: Zum Wetter, die aktuelle Vorhersage des Deutschen Wetterdienstes. Heute im Norden und Nordwesten häufig stark bewölkt, aber weitgehend trocken bei maximal 19 bis 25 Grad. In den übrigen Landesteilen heiter bis wolkig, in der Mitte einzelne, im Süden häufiger Schauer und teils kräftige Gewitter, dort 24 bis 29 Grad. Morgen im Norden und Osten Schauer und Gewitter, im Süden oft freundlich und trocken, aber insgesamt etwas kühler.
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1: Zum Wetter, die aktuelle Vorhersage des Deutschen Wetterdienstes. Heute im Norden und Nordwesten häufig stark bewölkt, aber weitgehend trocken bei maximal 19 bis 25 Grad. In den übrigen Landesteilen heiter bis wolkig, in der Mitte einzelne, im Süden häufiger Schauer und teils kräftige Gewitter, dort 24 bis 29 Grad. Morgen im Norden und Osten Schauer und Gewitter, im Süden oft freundlich und trocken, aber insgesamt etwas kühler.
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1: Ich bin Thomas Brockt. Unionsfraktionschef Spahn tritt von seinem Amt zurück. Das teilte Spahn in einem Schreiben an die Mitglieder der CDU-CSU-Fraktion im Bundestag mit. Ihm sei in den letzten Tagen bewusst geworden, dass sein persönliches Glück, eine Familie zu gründen und Vater zu werden, nicht vereinbar sei mit seinem politischen Amt, heißt es darin. Spahn war zuletzt immer stärker unter Druck geraten, weil er und sein Mann die Hilfe einer Leihmutter in den USA in Anspruch genommen hatten. Dem früheren Gesundheitsminister waren Doppelstandards vorgeworfen worden. Bundesinnenminister Dobrindt hat vor möglichen Anschlägen in Deutschland gewarnt. Er habe die bislang formulierte abstrakte Bedrohungslage zu einer hohen Bedrohungslage hochgestuft, sagte der CSU-Politiker der Welt am Sonntag.
2: Es gibt aktuell deutlich mehr Hinweise, sowohl von befreundeten Nachrichtendiensten als auch aus eigenen Quellen. So erklärt der Innenminister im Weltinterview seine veränderte Einschätzung der Bedrohungslage. Anschlagspläne gegen Deutschland seien klar erkennbar, so Dobrindt. Allerdings sei die erwähnte hohe Bedrohung noch nicht gleichbedeutend mit konkreten Risiken. Es gehe dabei auch nicht um einzelne Personen, sondern um die Gesellschaft insgesamt. Thomas Thonfeld, Nachrichtenredaktion.
1: Der Sicherheitsmitarbeiter der Deutschen Bahn, der bei einer gewaltsamen Auseinandersetzung aus einem fahrenden Zug stürzte, ist weiter

0: Nationalpark hat sich weiter ausgebreitet. Das Feuer in dem Waldgebiet hat inzwischen eine Ausdehnung von fast 390 Hektar erreicht, wie ein Sprecher des Landkreises Mecklenburgische Seenplatte sagte. Rund 370 Feuerwehrleute, Polizisten, Forstmitarbeiter und Soldaten seien inzwischen im Einsatz. Der Brand wird auch durch starken Wind immer wieder angefacht.
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0: Zum Wetter, die aktuelle Vorhersage des Deutschen Wetterdienstes. Heute im Norden und Nordwesten häufig stark bewölkt, aber weitgehend trocken bei maximal 19 bis 25 Grad. In den übrigen Landesteilen heiter bis wolkig, in der Mitte einzelne, im Süden häufiger Schauer und teils kräftige Gewitter, dort 24 bis 29 Grad. Morgen im Norden und Osten Schauer und Gewitter, im Süden oft freundlich und trocken, aber insgesamt etwas kühler.
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1: Zum Wetter, die aktuelle Vorhersage des Deutschen Wetterdienstes. Heute im Norden und Nordwesten häufig stark bewölkt, aber weitgehend trocken bei maximal 19 bis 25 Grad. In den übrigen Landesteilen heiter bis wolkig, in der Mitte einzelne, im Süden häufiger Schauer und teils kräftige Gewitter, dort 24 bis 29 Grad. Morgen im Norden und Osten Schauer und Gewitter, im Süden oft freundlich und trocken, aber insgesamt etwas kühler.
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1: Ich bin Thomas Brockt. Unionsfraktionschef Spahn tritt zurück. Hintergrund ist die Debatte um seine Elternschaft mit Hilfe einer Leihmutter in den USA. Das geht aus einem Schreiben Spahns an die Mitglieder der CDU-CSU-Fraktion hervor. Zuvor war bekannt geworden, dass Bundeskanzler Merz Spahn zum Rücktritt aufgefordert hatte.
2: Der Druck auf Kanzler Merz, im Fall von Jens Spahn zu handeln, war immer mehr gewachsen, denn in den letzten Stunden war Spahn auch zunehmend aus den eigenen Reihen kritisiert worden. Das Vertrauen in Spahn sei nachhaltig beschädigt, hieß es etwa an einem Schreiben der Heimat-CDU von Kanzler Merz. Spahn habe bewusst auf Möglichkeiten im Ausland zurückgegriffen, die dem deutschen Recht widersprechen. Das sende ein fatales Signal. Laut Medienberichten wollte die Unionsspitze auch möglichst eine Entscheidung über Spahn vor dem ZDF-Sommerinterview des Kanzlers am Sonntag, das sich sonst wohl nur um Nachfragen zum Fall Spahn gedreht hätte. Ronny Tochau, Nachrichtenredaktion.
1: Bundesinnenminister Dobrindt hat vor möglichen Anschlägen in Deutschland gewarnt. Er habe die bislang formulierte abstrakte Bedrohungslage zu einer hohen Bedrohungslage hochgestuft, sagte der CSU-Politiker der Welt am Sonntag.
3: Es gibt aktuell deutlich mehr Hinweise, sowohl von befreundeten Nachrichtendiensten als auch aus eigenen Quellen. So erklärt der Innenminister im Weltinterview seine veränderte Einschätzung der Bedrohungslage. Anschlagspläne gegen Deutschland seien klar erkennbar, so Dobrindt. Allerdings sei die erwähnte hohe Bedrohung noch nicht gleichbedeutend mit konkreten Risiken. Es gehe dabei auch nicht um einzelne Personen, sondern um die Gesellschaft insgesamt. Thomas Thonfeld, Nachrichtenredaktion.
1: Die Verbraucherzentralen kritisieren zur Hauptreisezeit in diesem Sommer weiter unübersichtliche Regeln und Preise fürs Handgepäck beim Fliegen. Die Chefin des Bundesverbands POP sagte, Flugreisende sollten ihr Handgepäck vor Reiseantritt genau nachmessen und mit den Höchstmaßen der Fluggesellschaft abgleichen. Das nerve, werde sonst aber leider schnell teuer. POP forderte dringend Klarheit, was Airlines kostenlos transportieren müssen. Bei der Fußball-Weltmeisterschaft steht heute das kleine Finale an. England und Frankreich spielen in Miami um Platz 3. Anstoß ist um 23 Uhr deutscher Zeit. Im Endspiel kämpfen dann morgen Spanien und Argentinien um den WM-Titel.
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1: Zum Wetter, die aktuelle Vorhersage des Deutschen Wetterdienstes. Heute im Norden und Nordwesten häufig stark bewölkt, aber weitgehend trocken bei maximal 19 bis 25 Grad. In den übrigen Landesteilen heiter bis wolkig, in der Mitte einzelne, im Süden häufiger Schauer und teils kräftige Gewitter, dort 24 bis 29 Grad. Morgen im Norden und Osten Schauer und Gewitter, im Süden oft freundlich und trocken, aber insgesamt etwas kühler.
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1: Herzlich willkommen. Heute sprechen wir über mobile Klimaanlagen und Steckdosenleisten. Aber natürlich haben wir auch heute wieder unsere Technik-News mit dabei und unsere Rubrik Futter für die Hardware. Diesmal stellen wir den Film Woodwalkers 2 vor.

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1: Ja, jetzt reden wir mal über ein Thema, das wirklich uns alle betrifft. Und ich wette, jeder von uns hat mindestens 2, 3 oder mehr davon zu Hause und auch in Benutzung. Die Rede ist von Mehrfachsteckdosen. Prinzipiell eine super Sache. Steckdosen sind oft rar und nicht gerade dort, wo man sie braucht. Ja, und dann kann man mit so einer Steckerleiste gleich mehrere Geräte an einem Ort mit Strom versorgen oder vielleicht auch noch eine kleine Verlängerung geben. Soweit so gut. Allerdings kann eine solche Mehrfachsteckdose auch zum Risiko für Leib und Leben werden, weiß Mario Hartwig.
2: Gefahrenquelle Nummer 1 bei den Mehrfachsteckdosen sind die Produkte selbst. So Dr. Susanne Bölk von der Aktion Das sichere Haus.
3: Es geht hier oft wirklich um Billigware. Da reden wir über brüchige oder zu dünne Kabel, eine minderwertige Verarbeitung und schwergängige Kontakte. Vor ein paar Jahren hat übrigens die Stiftung Warentest Steckdosenreifen getestet. Da waren 11 von 19 geprüften Produkten in der elektrischen Sicherheit mangelhaft. Das heißt, bei hohem Stromfluss bestand die Gefahr, dass sie sich stark erhitzen.
2: Ob eine Steckdosenleiste sicher ist, erkennt man als Laie vor allem am GS-Zeichen, das für geprüfte Sicherheit steht. Auch die Angabe der Adresse des Herstellers oder Importeurs, ein robustes Gehäuse und eine dicke Anschlussleitung sind Indikatoren für vertrauenswürdige Produkte. Gefahrenquelle Nummer 2 sind wir, indem wir Mehrfachsteckdosen falsch benutzen, also zum Beispiel eine Steckerleiste mit der nächsten verbinden.
3: Der Strom der angeschlossenen Geräte summiert sich nämlich und fließt durch die Steckdosenleiste, die in die Wandsteckdose eingesteckt ist, also in die erste Steckdosenleiste. Vor allem dort droht dann eine Überlastung. Ein weiteres Risiko besteht, wenn mehrere Geräte mit hoher Wattzahl an eine Steckerleiste angeschlossen werden, zum Beispiel in der Küche. Da sind dann Wasserkocher, Toaster, Kaffeemaschine und vielleicht noch die Heißluftfritteuse an einer Leiste eingesteckt. Die Summe der Wattzahlen darf aber die Belastungsgrenze der Steckdosenleiste nicht überschreiten. Meistens sind das 3600 Watt. Das ist aber auf der Leiste abgedruckt und man kann sich daran gut orientieren.
2: Ebenfalls wichtig, Heizlüfter, Wärmestrahler oder große Haushaltsgeräte wie Kühlschränke sollte man nicht über eine Steckerleiste betreiben.
3: Ein Kühlschrank, der läuft ja auf Dauerbetrieb und einfache Steckerleisten sind für diese hohe kontinuierliche Belastung einfach nicht ausgelegt. Eine weitere Gefahr sind verdeckte Steckerleisten, bei denen die Wärme nicht abgeleitet werden kann. Dann ist die Brandgefahr natürlich deutlich erhöht. Und ein dritter Punkt, wenn ich zum Beispiel eine Steckerleiste im Badezimmer oder auch im Garten nutzen möchte, also da, wo es feucht ist, muss ich auf die IP-Schutzklasse achten. Es sollte mindestens IP44 sein, sonst kann Feuchtigkeit für einen Stromschlag sorgen.
1: Also, ich habe gelernt, keine Mehrfachsteckdosen hintereinander schalten, große Haushaltsgeräte direkt in die Wand, keine Billigware kaufen und ganz wichtig, auf das GS- und CE-Zeichen achten. Mehr Infos zu diesem und vielen weiteren Themen rund um Sicherheit in Heim und Freizeit gibt's auf der Webseite das-sichere-haus.de.

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1: Beim Online-Shopping gibt es eine wichtige Neuerung, nämlich den Widerrufsbutton. Mit einem Klick muss ein Kauf nun rückgängig gemacht werden können. Das besagt ein neues Gesetz, das in Kraft getreten ist. Die neue Regelung betrifft fast den gesamten Online-Handel. Vom großen Versandriesen bis hin zu kleinen Shops, Streaming-Anbietern oder Online-Kursplattformen. Ausnahmen gibt es für personalisierte Produkte und frische Lebensmittel. Spionage, Drohnen, Cyberangriffe, auf all das wollen die Innenminister von Bund und Ländern mit mehr Schutzmaßnahmen reagieren, bis spätestens 2029. Darauf haben sie sich auf ihrer Konferenz in Hamburg geeinigt. Besonders die Bedrohung durch Russland haben die Innenminister dabei im Blick. Geplant sind zum Beispiel mehr Sicherheit bei der IT-Kommunikation, Zivilschutzkurse oder auch ein Schutzraumkonzept. Und das Bundesamt für Sicherheit in der Informationstechnik warnt vor Cyberkriminalität beim Thema Urlaub. Kriminelle nutzen die Ferienzeit gezielt, um über gefälschte Buchungsseiten oder unsichere WLAN-Netzwerke Daten zu stehlen. Das BSI rät, Geräte vor der Reise absichern, öffentliche WLAN-Hotspots meiden und Buchungen nur über bekannte, vertrauenswürdige Portale ablehnen.

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1: Zum Wetter, die aktuelle Vorhersage des Deutschen Wetterdienstes. Heute im Norden und Nordwesten häufig stark bewölkt, aber weitgehend trocken bei maximal 19 bis 25 Grad. In den übrigen Landesteilen heiter bis wolkig, in der Mitte einzelne, im Süden häufiger Schauer und teils kräftige Gewitter, dort 24 bis 29 Grad. Morgen im Norden und Osten Schauer und Gewitter, im Süden oft freundlich und trocken, aber insgesamt etwas kühler.
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1: Es wird wieder wild und vor allem tierisch spannend. Mit Woodwalkers 2 geht das Abenteuer um Puma-Wandler Carrack weiter, welches auf den erfolgreichen Büchern von Katja Brandis basiert. Ab sofort gibt's die fantasievolle Story über Freundschaft, Geheimnisse und Action zwischen Menschen und Tierwelt endlich auch fürs Heimkino. Jessica Martin verrät uns mehr.
2: Die Sommerferien sind für Carrack, Brandon, Holly und Lou vorbei.
3: Liebe Woodwalker, willkommen im neuen Schuljahr an der Clearwater High.
4: Viel Spaß euch!
2: Neben dem Verbessern seiner Gestaltwandlerfähigkeiten
5: im heutigen Unterricht geht es um Verwandlung und um Tarnung.
2: Muss Carrack noch immer seinen Platz zwischen der Menschen- und der Tierwelt finden. Dabei trifft er auch auf alte Bekannte.
6: Hey Carrack, lange her, was?
2: Wie seinen früheren herrschsüchtigen Mentor Andrew Milling.
7: Milling will Gouverneur werden.
8: Er hält sich schon von den König der Tiere. Klar, dass er auch noch König der Menschen werden will.
9: Da steckt bestimmt mehr dahinter.
2: Was genau, will Carrack natürlich herausfinden.
9: Was hast du vor?
10: Das wüsstest du gerne.
2: Wie sich herausstellt, hat Milling große Pläne für das Naturschutzgebiet rund um die Schule.
8: Er will unseren Wald verkaufen.
2: Damit sind das Revier der Gestaltwandler und alle Schüler in Gefahr. Das versuchen Carrack und seine Freunde natürlich mit allen Mitteln zu verhindern.
9: Jetzt reicht's.
8: Machen wir sie fertig.
2: Hilfe bekommen sie von der Schneewölfin Tikani. Doch kann Carrack ihr wirklich trauen und ist da vielleicht sogar mehr als Freundschaft zwischen den beiden?

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1: Deutschland ächzt unter nahezu tropischen Temperaturen. Wenn man ein eigenes Haus hat, dann kann man ja eine Klimaanlage einbauen. In Mietwohnungen geht das allerdings nur bedingt. Außenanbauten sind da nicht unbedingt gewünscht und der Genehmigungsprozess, der kann langwierig sein. Als Alternative hat Dreamy nun die P-Wind 10, ein mobiles Klimagerät, auf den Markt gebracht. Zugegeben, es ist in erster Linie für kleinere Räume ausgelegt, aber durchaus passend für eine Mietwohnung. Eine 7000 und eine 9000 BTU-Variante arbeiten hier mit einer automatischen Oszillation. So wird die heruntergekühlte Luft nicht nur gerade ausgeblasen, sondern auch ein Stück weit nach links und rechts befördert. Zusätzlich zur Fernbedienung liefert eine optionale App-Steuerung noch mehr. Die Dreamy P-Wind 10 kommt mit Abluftschlauch samt Schlauchanschluss, Wasserschlauch, Fensterkit, Fensterkit-Adapter, einer Fernbedienung, einem Satz Flügelschrauben, Batterien für die Fernbedienung und der Bedienungsanleitung einher. Das Fensterkit ist dabei allerdings nur für Schiebefenster vorgesehen. Für die in Deutschland weit verbreiteten Flügelfenster muss man eine Abdeckung also separat kaufen. Das ist aber bei nahezu allen mobilen Klimageräten der Fall. Das Klimagerät hat einen Ventilatormodus, bei dem keine Kühlung zugeschaltet wird, sondern Luft wie bei einem regulären Standventilator geblasen wird. Der Luftentfeuchtermodus entfernt, wie der Name verspricht, die Feuchtigkeit aus der Luft im Raum, was vor allem an besonders schwülen Tagen ein Segen sein kann. Per inkludiertem Wasserschlauch entleert man dann das Auffangbecken des P-Wind 10 nach getaner Arbeit. Der Kühlmodus arbeitet mit dem Kühlmittel R290. Zur Auswahl stehen drei Gebläsestufen, eine Timerfunktion und einen Sleep-Modus gibt es ebenfalls. Im Sleep-Modus reduziert die Klimaanlage die Gebläsestufe. Dadurch ist der Modus zwar leiser als der reguläre Betrieb, aber immer noch recht laut. Bereits wenige Minuten, nachdem die Klimaanlage gestartet wurde, fühlt sich die Luft in dem Raum merklich kühler an. Verlässt man das Zimmer und betritt dann den Rest der Wohnung, fällt der Unterschied direkt stark auf und man wird von der drückenden warmen Luft beinahe erschlagen. Hier kann die P-Wind 10 also definitiv überzeugen. Die Bedienung via Fernbedienung und Touchfeld funktioniert problemlos und auch per App lässt sich die kompakte mobile Klimaanlage einfach steuern. Der Formfaktor macht sie vor allem in kleineren Wohnungen zur platzsparenden Kühlmöglichkeit und damit ist es durchaus eine Alternative zu einem fest verbauten Split-Klimagerät.

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1: Und mit Bestseller-Autor Florian Schwieger. Mit Code Null hat er einen neuen Thriller geschrieben, der beängstigend realitätsnah ist.
2: Es geht im Wesentlichen um zwei verschiedene Themenfelder. Das eine ist so die Heldin selber. Wir haben hier eine Ende 20-jährige Hackerin, Charlie, eigentlich Charlotte, aber Charlie genannt, ein wildes, unangepasstes Mädchen in der Kindheit gewesen, die dann relativ früh ihre Liebe zur Technik und auch zu Computern entdeckt hat. Und sie hat im Laufe der Jahre ein Machine Learning Studium in Amsterdam gemacht, hat eine eigene künstliche Intelligenz entwickelt, damals im Rahmen des Studiums. Da ist dann relativ viel schiefgelaufen, was sie auch so ein bisschen mit sich schleppt, weil dort auch einige Leute geschädigt wurden. Und diese junge Frau begleiten wir auf, ja, eigentlich zu ihrem Alltag in Berlin. Und dann kommen wir zu dem zweiten Teil, nämlich ganz am Anfang setzen die Navigationssysteme in Berlin für kurze Zeit aus. Und was wie so ein kurzer Glitch erscheint, ist im Wesentlichen eine Attacke von Cyberterroristen auf das Galileo-Satellitensystem. Das sind die Satelliten, die wir in Europa vergleichbar zu den GPS-Satelliten für die Navigation nutzen. Das weiß jeder, aber, und das ist wenigen bekannt, diese Satelliten werden unter anderem auch dafür genutzt, um Zeitstempel für unsere elektronischen Geräte zur Verfügung zu stellen. Das heißt, wenn Sie morgens Ihren Rechner anmachen und sehen, es ist 8.32 Uhr, dann kommt diese Zeit von diesem Satellitennetzwerk. Und die ist nicht nur für unsere Computer, sondern tatsächlich für unsere Infrastruktur, für die Börse, für das Gesundheitswesen, für den Flugverkehr, für die Energieversorgung zuständig. Und wenn jemand an diesen Daten manipuliert, dann kann er ganz großen Schaden anrichten. Und das ist der zweite Teil.
1: Realitätsnah ist das Buch schon alleine deshalb, weil unsere Infrastruktur tatsächlich angreifbarer ist, als wir vermuten würden.
2: Das liegt ein bisschen daran, dass, wenn man sich im Bereich der Sicherheitsbehörden ein bisschen auskennt, dass wir in Europa natürlich sehr, sehr lange davon profitiert haben, dass die Amerikaner mit ihren Geheimdiensten und auch mit ihrer Technologie so ein bisschen ihre schützende Hand über uns gelegt haben. Und seit wir in Amerika auch eine neue Administration haben, ist dieses Verhältnis ja so ein bisschen in Frage gestellt und erschüttert. Und so wie wir vermutlich, um jetzt präzise Zahlen nennen zu können oder zu wollen, etwa 90% unserer auch wichtigen Geheimdienstinformationen aus dem Ausland beziehen, ist es natürlich auch mit dem Schutz von anderer Infrastruktur, wo wir vor Hackerangriffen gewarnt werden oder vielleicht auf Technologie zugreifen dürfen, die wir eigentlich gar nicht selber zur Verfügung haben. Und damit haben wir uns lange Zeit in Europa, aber auch in Deutschland, in eine Hängematte der Sicherheit gelegt und aus der fallen wir jetzt ein bisschen raus. Und in diesem Zusammenhang sind natürlich auch unsere gerade digitalen Systeme sehr angreifbar.
1: Moderne Technik ist für Schwieger aber tatsächlich eher Segen als Fluch.
2: Wir müssen ganz klar sehen, dass die Technologie uns geholfen hat, ein komfortableres, besseres, sicheres und vor allem auch längeres Leben zu leben. Was sehr viel natürlich in den Medien in den Vordergrund gestellt wird, weil schlechte Schlagzeilen verkaufen sich einfach besser, sind negative Botschaften, sind Ängste und Sorgen, die geschürt werden. Und das stimmt natürlich, denn in den falschen Händen kann Technologie ganz fürchterliches anrichten. Das konnten allerdings auch vorher schon Atomwaffen und Messer und Pistolen und auch Autos oder Lastwagen, wenn sie als Waffe eingesetzt werden. Das heißt, Technologie ganz klar Segen, wenn sie falsch eingesetzt wird und davor haben wir natürlich auch die Gelegenheit, uns ein bisschen zu schützen, dann kann sie auch zu einem Fluch werden. Aber Segen überwiegt ganz sicher 80-20 gegenüber Fluch.
1: Ja, und das war's dann auch schon wieder mit der Technik-Show für diese Woche. Ich bin Oliver Heinze und wünsche eine schöne Woche. Bis nächste Woche.

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1: Ich bin Thomas Brockt. Bundeskanzler Merz hat den Rücktritt des Unionsfraktionsvorsitzenden Spahn als richtig und unvermeidlich bezeichnet. Glaubwürdigkeit sei in der Politik das höchste Gut. Er danke Jens Spahn für die Zusammenarbeit, teilte Merz mit. Er hatte Spahn zuvor in seiner Funktion als CDU-Chef zum Rücktritt aufgefordert. Spahn war unter Druck geraten, weil er und sein Mann die Hilfe einer Leihmutter in den USA in Anspruch genommen hatten.
2: In seinem Rücktrittsschreiben sagt Jens Spahn, ihm sei bewusst geworden, dass sein persönliches Glück, gemeinsam mit seinem Mann eine Familie zu gründen und Vater zu werden, nicht vereinbar sei mit seinem politischen Amt. Spahn gibt auch zu, die Folgen seiner Entscheidung falsch eingeschätzt zu haben. Der Spagat zwischen seiner privaten Entscheidung und der Erwartung an ihn als Fraktionschef der Union sei, so Spahn, größer geworden, als er erwartet hätte. Spahns Amt übernimmt bis zur Wahl eines Nachfolgers zunächst sein Stellvertreter, CSU-Landesgruppenchef Alexander Hoffmann. Ronny Tochau, Nachrichtenredaktion.
1: Bundesinnenminister Dobrindt hat vor möglichen Anschlägen in Deutschland gewarnt. Die vermehrte Melde- und Aufklärungslage habe ihn dazu veranlasst, die bislang formulierte abstrakte Bedrohungslage zu einer hohen Bedrohungslage hochzustufen. Das sagte der CSU-Politiker der Welt am Sonntag. Das bedeute, dass in Deutschland jederzeit mit dem Risiko von Anschlägen zu rechnen sei. Beim Ticketbuchen für Urlaubsflüge ist es oft eine knifflige Frage. Können der kleine Rollkoffer und die Tasche mit an Bord und kostet das extra? Verbraucherschützer kritisieren verwirrende Regeln und fordern Klarheit.
3: Angemessenes Handgepäck darf man kostenlos mit ins Flugzeug nehmen, betont Ramona Popp, die Chefin des Bundesverbandes der Verbraucherzentralen. Problem, es ist nicht geklärt, was genau angemessen bedeutet. Für die Fluggesellschaften ist das mal ein Rucksack, mal nur eine Handtasche oder ähnliches. Damit das aufhört, hat die Verbraucherzentrale gegen mehrere Fluggesellschaften geklagt, so Popp. Ihr Tipp bis zur Klärung, beim Buchen aufs Kleingedruckte achten und Handgepäck vor dem Abflug nachmessen. Thomas Thonfeld, Nachrichtenredaktion.
1: Bei der Fußball-Weltmeisterschaft steht heute das kleine Finale an. England und Frankreich spielen in Miami um Platz 3. Anstoß ist um 23 Uhr deutscher Zeit. Im Endspiel kämpfen dann morgen Spanien und Argentinien um den WM-Titel.
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1: Zum Wetter, die aktuelle Vorhersage des Deutschen Wetterdienstes. Heute im Norden und Nordwesten häufig stark bewölkt, aber weitgehend trocken bei maximal 19 bis 25 Grad. In den übrigen Landesteilen heiter bis wolkig, in der Mitte einzelne, im Süden häufiger Schauer und teils kräftige Gewitter, dort 24 bis 29 Grad. Morgen im Norden und Osten Schauer und Gewitter, im Süden oft freundlich und trocken, aber insgesamt etwas kühler.
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1: Zum Wetter, die aktuelle Vorhersage des Deutschen Wetterdienstes. Heute im Norden und Nordwesten häufig stark bewölkt, aber weitgehend trocken bei maximal 19 bis 25 Grad. In den übrigen Landesteilen heiter bis wolkig, in der Mitte einzelne, im Süden häufiger Schauer und teils kräftige Gewitter, dort 24 bis 29 Grad. Morgen im Norden und Osten Schauer und Gewitter, im Süden oft freundlich und trocken, aber insgesamt etwas kühler.
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1: Ich bin Thomas Brockt. Die politische Sommerpause in Berlin ist abrupt vorbei. Jens Spahn hat seinen Rücktritt vom Posten des Unionsfraktionschefs erklärt. Allerdings erst nach Aufforderung durch CDU-Chef und Bundeskanzler Friedrich Merz. Spahn war zuletzt immer stärker unter Druck geraten, weil er und sein Mann die Hilfe einer Leihmutter in den USA in Anspruch genommen hatten. Die Union steht damit vor einem Umbau an entscheidenden Schaltstellen.
2: Seinen Job als Fraktionsvorsitzender hat Jens Spahn mal als Knorpel beschrieben. Er müsse Druck gleich von mehreren Seiten abfedern. Der aktuelle Druck aus den eigenen Reihen ließ sich jetzt nicht mehr abfedern. Dabei hatte er vorher schon schwierige Situationen überstanden, zum Beispiel als die Junge Union den Aufstand gegen die Rentenpläne der Regierung probte. Jens Spahn sitzt seit 24 Jahren im Bundestag, war von 2017 bis 2021 unter Angela Merkel Gesundheitsminister. Thomas Thonfeld, Nachrichtenredaktion.
1: Bundesinnenminister Dobrindt hat vor möglichen Anschlägen in Deutschland gewarnt. Die vermehrte Melde- und Aufklärungslage habe ihn dazu veranlasst, die bislang formulierte abstrakte Bedrohungslage zu einer hohen Bedrohungslage hochzustufen. Das sagte der CSU-Politiker der Welt am Sonntag. Das bedeutet, dass in Deutschland jederzeit mit dem Risiko von Anschlägen zu rechnen sei. Der Sicherheitsmitarbeiter der Deutschen Bahn, der bei einer gewaltsamen Auseinandersetzung aus einem fahrenden Zug stürzte, ist weiter in einem kritischen Zustand. Das teilte die Staatsanwaltschaft mit. Der Zug war auf dem Weg von Offenburg nach Karlsruhe.
3: Der Sicherheitsmitarbeiter war bei der körperlichen Auseinandersetzung mit dem offenbar betrunkenen Fahrgast gegen die Zugtür gestürzt, die dadurch aus ihrer Verankerung gerissen wurde. Der Regionalzug war zu diesem Zeitpunkt mit etwa 120 km/h unterwegs. Dass erneut einer unserer Kollegen nach einer einfachen Fahrkartenkontrolle im Krankenhaus um sein Leben ringen muss, macht uns fassungslos und wütend. So die Eisenbahn- und Verkehrsgewerkschaft. Dirk Zeitler, Nachrichtenredaktion.
1: Das Feuer im Müritz-Nationalpark ist eingekesselt worden, das teilte der Landkreis Mecklenburgische Seenplatte mit. Demnach wurden sogenannte Wasserriegel aufgestellt. Diese bewässern den Boden und die Bäume auf der Waldfläche, die bisher nicht brennt. Das soll verhindern, dass sich das Feuer weiter ausbreiten kann. Es hatte zuletzt eine Ausdehnung von rund 388 Hektar erreicht.
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1: Zum Wetter, die aktuelle Vorhersage des Deutschen Wetterdienstes. In der Nacht im Norden viele Wolken und vor allem Richtung Nordsee Schauer oder Gewitter. Sonst meist trocken, später im Süden neuer, teils kräftiger Regen. Die Tiefstwerte liegen zwischen 16 und 10 Grad. Morgen tagsüber wechselnd bewölkt, im Norden und Osten Schauer und einzelne Gewitter. Auch im Süden kann es immer wieder nass werden. Höchstwerte an den Küsten und an den Alpen 17 bis 20, sonst bis 24 Grad.
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1: Zum Wetter, die aktuelle Vorhersage des Deutschen Wetterdienstes. In der Nacht im Norden viele Wolken und vor allem Richtung Nordsee Schauer oder Gewitter. Sonst meist trocken, später im Süden neuer, teils kräftiger Regen. Die Tiefstwerte liegen zwischen 16 und 10 Grad. Morgen tagsüber wechselnd bewölkt, im Norden und Osten Schauer und einzelne Gewitter. Auch im Süden kann es immer wieder nass werden. Höchstwerte an den Küsten und an den Alpen 17 bis 20, sonst bis 24 Grad.
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1: Ich bin Thomas Brockt. Bundeskanzler Merz hat den Rücktritt des Unionsfraktionsvorsitzenden Spahn als richtig und unvermeidlich bezeichnet. Glaubwürdigkeit sei in der Politik das höchste Gut. Er danke Jens Spahn für die Zusammenarbeit, teilte Merz mit. Er hatte Spahn zuvor in seiner Funktion als CDU-Chef zum Rücktritt aufgefordert. Spahn war unter Druck geraten, weil er und sein Mann die Hilfe einer Leihmutter in den USA in Anspruch genommen hatten.
2: In seinem Rücktrittsschreiben sagt Jens Spahn, ihm sei bewusst geworden, dass sein persönliches Glück, gemeinsam mit seinem Mann eine Familie zu gründen und Vater zu werden, nicht vereinbar sei mit seinem politischen Amt. Spahn gibt auch zu, die Folgen seiner Entscheidung falsch eingeschätzt zu haben. Der Spagat zwischen seiner privaten Entscheidung und der Erwartung an ihn als Fraktionschef der Union sei, so Spahn, größer geworden, als er erwartet hätte. Ronny Tochau, Nachrichtenredaktion.
1: Nach der Attacke auf einen Bahnmitarbeiter, der aus einem fahrenden Zug stürzte und schwerst verletzt wurde, hat die Staatsanwaltschaft Haftbefehl gegen einen 36-Jährigen beantragt. Was dem Mann zur Last gelegt wird, ist noch offen. Im Raum stehen nach früheren Angaben der Staatsanwaltschaft ein versuchtes Tötungsdelikt oder gefährliche Körperverletzung. Der Beschuldigte soll bei einer Ticketkontrolle gestern Abend in eine gewaltsame Auseinandersetzung mit dem 26 Jahre alten Sicherheitsmann der Bahn verwickelt gewesen sein. Vor dem großen Finale zwischen Spanien und Argentinien geht es heute erst einmal um den Trostpreis. Bei der Fußball-WM kämpfen am Abend England und Frankreich um den dritten Platz. Das kleine Finale wird um 23 Uhr deutscher Zeit in Miami angepfiffen.
3: England gegen Frankreich. Viele hätten sich diese Partie sicher auch als Finale gewünscht. Niemand von uns oder den Franzosen will dieses Match spielen, sagte ein enttäuschter Thomas Tuchel nach dem Aus im Halbfinale. Englands Trainer steht unter Druck. Bei einer erneuten Pleite dürfte die Kritik an ihm noch größer werden. Die Franzosen sind motiviert. Sie wollen Trainer Deschamps zum Abschied einen Sieg schenken. Thomas Bremser, Redaktion.
1: Titelverteidiger Tadej Pogacar hat die schwere Vogesen-Etappe bei der Tour de France gewonnen und sein gelbes Trikot gefestigt. Der Slowene siegte in Le Marchstein im Alleingang mit mehr als einer halben Minute Vorsprung auf seinen Teamkollegen Isaac del Toro aus Mexiko. Der deutsche Hoffnungsträger Florian Lipowitz fuhr auf den 7. Platz und verbesserte sich in der Gesamtwertung auf Rang 6.
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1: Zum Wetter, die aktuelle Vorhersage des Deutschen Wetterdienstes. In der Nacht im Norden viele Wolken und vor allem Richtung Nordsee Schauer oder Gewitter. Sonst meist trocken, später im Süden neuer, teils kräftiger Regen. Die Tiefstwerte liegen zwischen 16 und 10 Grad. Morgen tagsüber wechselnd bewölkt, im Norden und Osten Schauer und einzelne Gewitter. Auch im Süden kann es immer wieder nass werden. Höchstwerte an den Küsten und an den Alpen 17 bis 20, sonst bis 24 Grad.
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1: Zum Wetter, die aktuelle Vorhersage des Deutschen Wetterdienstes. In der Nacht im Norden viele Wolken und vor allem Richtung Nordsee Schauer oder Gewitter. Sonst meist trocken, später im Süden neuer, teils kräftiger Regen. Die Tiefstwerte liegen zwischen 16 und 10 Grad. Morgen tagsüber wechselnd bewölkt, im Norden und Osten Schauer und einzelne Gewitter. Auch im Süden kann es immer wieder nass werden. Höchstwerte an den Küsten und an den Alpen 17 bis 20, sonst bis 24 Grad.
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1: Ich bin Thomas Brockt. Der geplante ruhige Start in die politische Sommerpause endet mit einem Knall. Nach immer größerem Druck aus den eigenen Reihen wegen seiner Vaterschaft mit Hilfe einer Leihmutter hat Jens Spahn seinen Rücktritt vom Posten des Unionsfraktionschefs erklärt. Auch nach Aufforderung durch Bundeskanzler Friedrich Merz.
2: Jens Spahn war durchaus ein Rivale und potenzieller Nachfolger von Kanzler Merz und hat schon einige kritische Momente durchgestanden. Die geplatzte Richterwahl, ein Rentenstreit in der Union, die Corona-Masken-Affäre. Zu Fall bringt den politischen Aufsteiger nun eine persönliche Familienentscheidung. Durch Spahns Rücktritt hat Kanzler Merz das Problem, vielleicht aber auch die Chance für einen personellen Umbau. Denn ein Kandidat für Spahns Nachfolge wäre Kanzleramtschef Thorsten Frey, der als Merz loyal gilt, viel Erfahrung hat mit Parlament und Fraktionen, im Kanzleramt aber eher als fehlbesetzt gilt. Ronny Tochau, Nachrichtenredaktion.
3: Nach der Attacke auf einen Bahnmitarbeiter, der aus einem fahrenden Zug stürzte und in Lebensgefahr schwebt, ist ein 36-jähriger Fahrgast wieder auf freiem Fuß. Gegen den Mann war Haftbefehl wegen gefährlicher Körperverletzung beantragt worden. Das Amtsgericht lehnte das aber ab. Der 36-Jährige war schon früher wegen Gewaltdelikten strafrechtlich in Erscheinung getreten und nur auf Bewährung frei. Er soll bei dem Vorfall gestern Abend betrunken und bei einer Ticketkontrolle in eine gewaltsame Auseinandersetzung mit dem Bahnsicherheitsmann verwickelt gewesen sein. Vor dem großen Finale zwischen Spanien und Argentinien geht es heute erst einmal um den Trostpreis. Bei der Fußball-WM kämpfen am Abend England und Frankreich um den dritten Platz.
4: England gegen Frankreich. Viele hätten sich diese Partie sicher auch als Finale gewünscht. Niemand von uns oder den Franzosen will dieses Match spielen, sagte ein enttäuschter Thomas Tuchel nach dem Aus im Halbfinale. Englands Trainer steht unter Druck. Bei einer erneuten Pleite dürfte die Kritik an ihm noch größer werden. Thomas Bremser, Redaktion.
5: Titelverteidiger Tadej Pogacar hat die schwere Vogesen-Etappe bei der Tour de France gewonnen und sein gelbes Trikot gefestigt. Der Slowene siegte in Le Marchstein im Alleingang mit mehr als einer halben Minute Vorsprung auf seinen Teamkollegen Isaac del Toro aus Mexiko. Der deutsche Hoffnungsträger Florian Lipowitz fuhr auf den 7. Platz und verbesserte sich in der Gesamtwertung auf Rang 6.
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1: Zum Wetter, die aktuelle Vorhersage des Deutschen Wetterdienstes. In der Nacht im Norden viele Wolken und vor allem Richtung Nordsee Schauer oder Gewitter. Sonst meist trocken, später im Süden neuer, teils kräftiger Regen. Die Tiefstwerte liegen zwischen 16 und 10 Grad. Morgen tagsüber wechselnd bewölkt, im Norden und Osten Schauer und einzelne Gewitter. Auch im Süden kann es immer wieder nass werden. Höchstwerte an den Küsten und an den Alpen 17 bis 20, sonst bis 24 Grad.
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1: Zum Wetter, die aktuelle Vorhersage des Deutschen Wetterdienstes. In der Nacht im Norden viele Wolken und vor allem Richtung Nordsee Schauer oder Gewitter. Sonst meist trocken, später im Süden neuer, teils kräftiger Regen. Die Tiefstwerte liegen zwischen 16 und 10 Grad. Morgen tagsüber wechselnd bewölkt, im Norden und Osten Schauer und einzelne Gewitter. Auch im Süden kann es immer wieder nass werden. Höchstwerte an den Küsten und an den Alpen 17 bis 20, sonst bis 24 Grad.
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1: Ich bin Thomas Brock. Bundeskanzler Merz hat den Rücktritt des Unionsfraktionsvorsitzenden Spahn als richtig und unvermeidlich bezeichnet. Glaubwürdigkeit sei in der Politik das höchste Gut. Er danke Jens Spahn für die Zusammenarbeit, teilte Merz mit. Er hatte Spahn zuvor in seiner Funktion als CDU-Chef zum Rücktritt aufgefordert. Spahn war unter Druck geraten, weil er und sein Mann die Hilfe einer Leihmutter in den USA in Anspruch genommen hatten.
2: In seinem Rücktrittsschreiben sagt Jens Spahn, ihm sei bewusst geworden, dass sein persönliches Glück, gemeinsam mit seinem Mann eine Familie zu gründen und Vater zu werden, nicht vereinbar sei mit seinem politischen Amt. Spahn gibt auch zu, die Folgen seiner Entscheidung falsch eingeschätzt zu haben. Der Spagat zwischen seiner privaten Entscheidung und der Erwartung an ihn als Fraktionschef der Union sei, so Spahn, größer geworden, als er erwartet hätte. Spahns Amt übernimmt bis zur Wahl eines Nachfolgers zunächst sein Stellvertreter, CSU-Landesgruppenchef Alexander Hoffmann. Ronny Tochau, Nachrichtenredaktion.
1: Bundesinnenminister Dobrindt hat vor möglichen Anschlägen in Deutschland gewarnt. Die vermehrte Melde- und Aufklärungslage habe ihn dazu veranlasst, die bislang formulierte abstrakte Bedrohungslage zu einer hohen Bedrohungslage hochzustufen. Das sagte der CSU-Politiker der Welt am Sonntag. Das bedeute, dass in Deutschland jederzeit mit dem Risiko von Anschlägen zu rechnen sei. Beim Ticketbuchen für Urlaubsflüge ist es oft eine knifflige Frage. Können der kleine Rollkoffer und die Tasche mit an Bord und kostet das extra? Verbraucherschützer kritisieren verwirrende Regeln und fordern Klarheit.
3: Angemessenes Handgepäck darf man kostenlos mit ins Flugzeug nehmen, betont Ramona Popp, die Chefin des Bundesverbandes der Verbraucherzentralen. Problem, es ist nicht geklärt, was genau angemessen bedeutet. Für die Fluggesellschaften ist das mal ein Rucksack, mal nur eine Handtasche oder ähnliches. Damit das aufhört, hat die Verbraucherzentrale gegen mehrere Fluggesellschaften geklagt, so Popp. Ihr Tipp bis zur Klärung, beim Buchen aufs Kleingedruckte achten und Handgepäck vor dem Abflug nachmessen. Thomas Thonfeld, Nachrichtenredaktion.
1: Bei der Fußball-Weltmeisterschaft steht heute das kleine Finale an. England und Frankreich spielen in Miami um Platz 3. Anstoß ist um 23 Uhr deutscher Zeit. Im Endspiel kämpfen dann morgen Spanien und Argentinien um den WM-Titel.
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1: Zum Wetter, die aktuelle Vorhersage des Deutschen Wetterdienstes. In der Nacht im Norden viele Wolken und vor allem Richtung Nordsee Schauer oder Gewitter. Sonst meist trocken, später im Süden neuer, teils kräftiger Regen. Die Tiefstwerte liegen zwischen 16 und 10 Grad. Morgen tagsüber wechselnd bewölkt, im Norden und Osten Schauer und einzelne Gewitter. Auch im Süden kann es immer wieder nass werden. Höchstwerte an den Küsten und an den Alpen 17 bis 20, sonst bis 24 Grad.
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1: Zum Wetter, die aktuelle Vorhersage des Deutschen Wetterdienstes. In der Nacht im Norden viele Wolken und vor allem Richtung Nordsee Schauer oder Gewitter. Sonst meist trocken, später im Süden neuer, teils kräftiger Regen. Die Tiefstwerte liegen zwischen 16 und 10 Grad. Morgen tagsüber wechselnd bewölkt, im Norden und Osten Schauer und einzelne Gewitter. Auch im Süden kann es immer wieder nass werden. Höchstwerte an den Küsten und an den Alpen 17 bis 20, sonst bis 24 Grad.

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